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David Guetta und Jennifer Lopez mit Save Me Tonight.

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Teddy Swims mit Mr. Know-It-All.

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0: guten Morgen. Jetzt ist es 6:05.
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0: 2 Jahre ist es her, da hat Superstar Taylor Swift ja viele Fans aus dem 100,5 Revier zu ihrer Tour durch Europa gelockt. Tobi Leder.
2: Sie sollte damals auch in Österreich auftreten. Wegen eines geplanten Anschlags sind die Konzerte damals aber ausgefallen.
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2: Nach einem geplanten Terroranschlag auf ein Taylor Swift-Konzert in Wien muss ein Islamist jetzt für 15 Jahre ins Gefängnis. Dazu hat ihn am späten Abend ein Gericht verurteilt. Neben den Anschlagsplänen vor 2 Jahren außerdem wegen der Bildung einer Terrorzelle. Nach eigener Aussage ist der Mann auf der Suche nach Ruhm gewesen, wollte in der Terrorgruppe IS als Held gefeiert werden. Mit Messern, einem LKW und einer Bombe wollte er im Sommer 2024 so viele Fans von Swift im Stadion wie möglich töten. Er wurde kurz vor dem Konzert durch einen Tipp von einem ausländischen Geheimdienst noch festgenommen. Die 3 Konzerte mit mehr als 200.000 Besuchern sind damals kurzfristig abgesagt worden. Ein verdächtiges Paket hat gestern Nachmittag einen Linienbus in Aachen gestoppt. Der Bus ist am grünen Weg an der Kreuzung zum Prager Ring geräumt worden, nachdem ein unbekannter Gegenstand entdeckt worden war. Spezialisten der Polizei haben das Paket anschließend untersucht. Am Ende hat sich alles als harmlos herausgestellt. In dem Paket waren lediglich Bastelmaterialien für ein Schulprojekt. Frust bei vielen jungen Familien und werdenden Eltern im Kreis Heinsberg. Seit letzter Woche steht fest, dass die Geburtshilfe im städtischen Krankenhaus Heinsberg im Herbst schließt. Grund dafür sind Sparmaßnahmen. Laura Kemper aus dem Selfkan und weitere Mütter haben daraufhin eine Online-Petition für den Erhalt der Geburtshilfe gestartet. Inzwischen gibt es 2.700 Unterschriften.
3: Weil der Kreißsaal vor ein paar Jahren sich ja deutlich modernisiert hat und alle, die ich kenne, sehr, sehr zufrieden sind mit der Versorgung da. Und weil wir uns halt einfach fragen, wie sich das weiter in Zukunft entwickeln soll. Also wie weit soll man denn dann weiterfahren und so. Und gefühlt ist Frauengesundheit aktuell sowieso nicht so das oberste Thema der Politik und das ist halt häufig sehr ärgerlich.
2: Die Geburtsstation des Krankenhauses Heinsberg hat nach eigenen Angaben jährlich ein Defizit in Millionenhöhe verursacht, das die Stadt dann auffangen musste. Und die sagt dazu, dass es alternativlos sei, die Geburtsstation zu schließen, vor allem um den Krankenhausstandort in Heinsberg erhalten zu können. Die aktuellen Temperaturen bringen Patientenschützer auf die Barrikaden. Sie fordern in Deutschland mehr Hitzeschutz in Krankenhäusern und Pflegeheimen. Viele Gebäude seien auf heiße Sommer noch immer nicht ausreichend vorbereitet. Besonders ältere Menschen und Patienten leiden oft unter den hohen Temperaturen. Deshalb soll nach Ansicht der Patientenschützer jetzt mehr Geld in Schutzmaßnahmen investiert werden. Und die warmen und trockenen Tage sorgen nicht nur für volle Freibäder, sondern auch für mehr Eichenprozessionsspinner. Die Raupen breiten sich zurzeit wieder in vielen Teilen Deutschlands aus. Problematisch sind vor allem ihre feinen Brennhaare, die Hautreizung, Allergien und Atembeschwerden auslösen können. Experten raten deshalb dazu, befallene Bereiche möglichst zu meiden. Besonders vorsichtig sollten Menschen an Eichen in Parks, an Spielplätzen oder an Waldwegen sein.
0: Richtig warm ist es schon bei uns hier im 100,5 Revier. 16 Grad bei euch in Alsdorf und auch in Kempen. Da geht aber noch einiges. 31 Grad heute an der Spitze. Dazu ist es noch recht freundlich. Ab dem Mittag zieht es sich zu, dann auch mit Regen- und Gewitterschauern. Und auch am Wochenende geht es ähnlich wechselhaft und warm weiter. Nichts los, die Straßen im 100,5 Revier sind frei.
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0: 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Auch hier, nichts los, ihr habt da aber einen Blitzer gesehen, einen Stau, eine Verkehrsstörung. Dann meldet's doch gern an der 100,5 Hotline 0180 501 0055 oder auch immer gern über die 100,5 App. Gute Fahrt.
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0: Es wird hell hier bei uns im 100,5 Revier. Die Straßen, die füllen sich langsam. Und wir machen uns bereit für den Tag, schnappen uns jetzt einen Kaffee, machen die Musik was lauter. Jetzt für Purple.

Einen guten Start in den Freitagmorgen. Und sie ist die große Abräumerin der Woche, Sabrina Carpenter. Album des Jahres, beste weibliche Popkünstlerin und bestes Popalbum. Also mehr ausgezeichnet geht ja fast gar nicht. Wobei doch, ein ausgezeichnetes Wochenende hier im 100,5 Revier steht an. Und dazu die beste Musik von Sabrina Carpenter. Jetzt mit Taste hier bei uns auf 100,5 das Hitradio. 5 nach 6, guten Morgen.

0: umdrehen und dann geht's rein in den Freitag mit uns. 100,5, das ist Radio. 11:05 jetzt. Schönen guten Morgen. Höchste Zeit, mal in WM-Stimmung zu kommen. Nicht nur für die Fans, auch für die deutsche Mannschaft. Sonntagabend steht das vorletzte Testspiel vor dem WM-Start in 2 Wochen an. Daniel Niesen aus dem 100,5-Team. Finnland ist da ein guter Gegner, um in WM-Form zu kommen.
1: Ja, Deutschland ist logischerweise klarer Favorit. Es geht jetzt darum, wie du sagst, in WM-Stimmung zu kommen, Vorfreude hervorzurufen. Die bleibt bislang aus. Bundestrainer Julian Nagelsmann hat mit der Kadernominierung und dem Hin und Her rund um die Rückkehr von Manuel Neuer für viel Unmut im Land gesorgt. Das alles darf aber jetzt keine Rolle mehr spielen. Sonntag ein gutes Ergebnis und schon ist der einfache Fußballfan wieder happy und freut sich auf die WM.
0: Manuel Neuer wird gegen Finnland aber nicht im Tor stehen.
1: Nee, er soll seine Wadenverletzung weiter auskurieren, damit er bis zum ersten Gruppenspiel gegen Curaçao fit ist. Oliver Baumann, die Nummer 2, wird gegen Finnland jetzt am Sonntag im Tor stehen. Ansonsten will Nagelsmann in den letzten beiden Testspielen so aufstellen, wie die Mannschaft dann auch im Turnier spielen soll. Einzig unser Alsdorfer Jung Kai Havertz fehlt noch. Der muss morgen Abend noch kurz das Champions-League-Finale gewinnen und stößt dann danach zur Mannschaft.
0: Deutschland gegen Finnland am Sonntagabend. Das letzte Testspiel vor der WM auf deutschem Boden und auch die letzte Möglichkeit, den Banger hier zu hören.

0: wach werden mit der besten Musik hier auf 100,5, das Hitradio. Gleich nach den News mit Leonie und der gute Laune-Nummer Don't Worry. Guten Morgen.
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0: Schönen guten Morgen um jetzt 7:05.
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11: Mit Tobi Leder. Die Geburtsstation am Krankenhaus Heinsberg soll Ende September ja schließen. Eine Petition gegen das Aus der Geburtshilfe hat inzwischen mehr als 2700 Unterstützer gefunden. Krankenhaus und Stadt halten die Maßnahme aber trotzdem für alternativlos. Für werdende Eltern im Kreis Heinsberg bleibt dann nur noch die Geburtsstation im Erkelenzer Krankenhaus. Ein verdächtiges Paket hat gestern Nachmittag einen größeren Polizeieinsatz in Aachen ausgelöst. Ein Linienbus am Grünen Weg wurde geräumt, außerdem musste die Kreuzung zum Prager Ring zeitweise gesperrt werden. Am Ende stellt sich heraus, in dem Paket waren nur Bastelsachen für ein Schulprojekt. Nach den Anschlagsplänen auf ein Taylor Swift-Konzert in Wien muss ein Islamist jetzt für 15 Jahre ins Gefängnis. Der Mann wollte im Sommer 2024 laut Gericht möglichst viele Fans vor dem Stadion töten. Kurz vor den Konzerten ist er nach einem Hinweis eines ausländischen Geheimdienstes festgenommen worden. Mit den warmen und trockenen Tagen breitet sich der Eichenprozessionsspinner wieder stärker aus. Die feinen Brennhaare der Raupe können Hautausschläge, Juckreiz und Atemprobleme auslösen. Experten raten deshalb dazu, befallene Bäume und abgesperrte Bereiche unbedingt zu meiden.
0: Sommerliche Temperaturen heute im 100,5 Revier. Bis zu 31 Grad an der Spitze sind drin. 16 messen wir gerade schon bei euch in Scheifendal und auch in Aldenhofen. Dazu ist es noch recht freundlich. Ein paar Wolken sind unterwegs. Die Sonne, die schafft es da auch immer mal wieder durch. Ab dem Mittag zieht es sich dann aber richtig zu. Dann auch mit Regen und Gewitter. Und auch am Wochenende geht es ähnlich wechselhaft und schwülwarm weiter. Dafür sind die Straßen im 100,5 Revier frei. Gute Fahrt euch.
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0: 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Ihr habt einen Blitzer gesehen, einen Stau, eine Verkehrsstörung. Dann meldet es doch gerne über WhatsApp 01578 212 1005 oder auch ganz einfach und ganz schnell über die 100,5 App. Gute Fahrt.
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Ja, was ist das denn für ein Affe da im Garten nebenan? Ja, damit ist ausnahmsweise mal nicht der nervige Nachbar gedacht. Gemeint, nee, wirklich Affen. 100,5, das ist Radio 633 jetzt. Schönen guten Morgen. Im Ruhrpott sind jetzt 6 Affen aus einer Auffangstation ausgebüxt und das wirklich filmreif. Die haben so lange mit ihren kleinen Fingerchen am Putz rumgekratzt, bis sie sich da durch die Mauer verpieseln konnten. Einfach wie in der Serie Prison Break, nur halt eben in der Tierwelt. Jetzt versucht die Polizei, die Kleinen wieder anzufangen. Aber das gestaltet sich als wirklich schwierig. Und damit könnte zum ersten Mal vielleicht die Ausrede ziehen: Chef, ich kann heute nicht zur Arbeit kommen, da versperrt ein Affe den Weg.

Vorfreude. Aufs Wochenende steigt von Minute zu Minute an diesem Freitagmorgen. Und jetzt um 6.41 Uhr nochmal deutlich mehr. Mit neuer Musik von Weiß. Einer der gefeiertsten deutschen DJs. Jetzt mit neuer Nummer, so passend zum Start in den Festivalsommer. Memories. Klingt nach lauen, durchfeierten Sommernächten, einer guten Zeit mit Freunden am Freibad oder auch im Badesee. Jetzt zum ersten Mal hier bei uns auf 100,5 das Hitradio. Weiß mit Memories. Guten Start in den Freitagmorgen.

0: Die beste Musik zum Start in den Freitagmorgen hier bei uns auf 100,5 das Hit Radio. Gibt's gleich mit James Young. Blindside, noch vor den News.
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0: Schönen guten Morgen, um jetzt gleich 7:05.
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0: Stadt und Krankenhaus nennen es alternativlos. Junge Familien und werdende Eltern sind entsetzt. Tobi Leder.
2: Im Herbst wird im Heinsberger Krankenhaus die Geburtsstation geschlossen.
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2: Grund dafür sind Sparmaßnahmen. Die Stadt Heinsberg sagt zum Beispiel, ohne die Maßnahme wäre der komplette Krankenhausstandort in Gefahr. Die letzte und damit einzige Geburtshilfe im Kreis Heinsberg gibt es dann in Zukunft am Hermann-Josef-Krankenhaus in Erkelenz. Das ist für viele ein deutliches Stück weiter weg.
3: Also es ist halt schon mindestens doppelte Strecke, glaube ich. Was dann natürlich mit Geburtswehen halt auch schon mal lange sein kann. Ja, und die Frage ist halt auch, wie die Versorgung dann ist. Ne? Also werden denn dann auch doppelt so viele Hebammen sein? Ich meine, theoretisch sagt man ja sowieso, laut Leitlinien sollte man eine 1:1-Betreuung unter der Geburt haben. Das ist ja eh meistens schon nicht gegeben. Selbst wenn die Versorgung gleich gut ist, haben wir halt immer noch den längeren Fahrtweg.
2: Sagt Laura Kemper aus dem Selfkant. Sie und weitere Mütter wollen mit einer Online-Petition den Erhalt der Geburtsstation in Heinsberg erreichen. Die Stadt Heinsberg selbst sagt, vom Krankenhaus aus seien es 20 Minuten Fahrt bis nach Erkelenz und das liege absolut im Rahmen der neuen Krankenhausreform. Die Trinkwassermeldungen aus Jülich reißen diese Woche nicht ab. Jetzt gibt es eine Abkochempfehlung für Wasser. Die Stadtwerke und das Gesundheitsamt raten dazu, Leitungswasser vor dem Trinken oder Kochen vorsorglich einmal sprudelnd aufzukochen. Es gibt einen Keimfund im Stadtteil Güsten. Die Empfehlung gilt jetzt für das gesamte Stadtgebiet. Fachleute untersuchen jetzt mit zusätzlichen Wasserproben, woher die Verunreinigung kommt. Nach den vereitelten Anschlagsplänen auf ein Taylor Swift-Konzert in Wien muss ein Islamist jetzt für 15 Jahre ins Gefängnis. Ein Gericht in Österreich hat den Mann unter anderem wegen Terrorplänen und der Bildung einer Terrorzelle verurteilt. Nach eigenen Angaben wollte er als Held der Terrorgruppe IS gefeiert werden. Geplant waren Angriffe mit Messern, einem Lastwagen und einer Bombe auf Fans vor dem Stadion. Die 3 Konzerte mit rund 200.000 erwarteten Besuchern sind damals kurzfristig abgesagt worden. Und wegen eines verdächtigen Pakets hat es gestern Nachmittag einen größeren Polizeieinsatz am Grünen Weg in Aachen gegeben. Ein Linienbus ist vorsorglich gestoppt und geräumt worden. Der Bereich am Prager Ring ist auch zeitweise gesperrt gewesen. Hinterher kommt dann aber schnell heraus, es hatte keine Gefahr bestanden. In dem Paket sind Bastelsachen für ein Schulprojekt gewesen.
0: Nochmal gut durchlüften im 100,5 Revier. Es wird richtig heiß, 31 Grad an der Spitze. 16 messen wir gerade schon bei euch in Hökelhofen und auch in Verlautenheide. Dazu ist es noch recht freundlich. Ab dem Mittag zieht es sich dann zu, dann auch mit Regen und Gewitterschauern. Und am Wochenende geht's ähnlich wechselhaft und schwülwarm weiter. Nix los, die Straßen sind frei. Gute Fahrt euch.
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0: 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Auch hier nix los. Das ändert sich und ihr habt einen Blitzer gesehen, einen Stau oder auch eine Verkehrsstörung. Dann meldet's doch gern an der 100,5 Hotline. Klingelt durch an der 0180 501 0055 oder erreicht uns auch ganz einfach über die 100,5 App.
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0: Eine Ära geht zu Ende. Morgen in Heinsberg, die letzte Party im Himmerich mit so vielen Geschichten von euch.
4: Jugenderinnerungen, mit dem Partner dort gewesen, lange Nächte durchgefeiert. Bis zum Schluss, 6 Uhr, kamen wir raus, die Vögel haben gezwitschert.
0: Wir haben noch Tickets für die letzte, komplett restlos ausverkaufte Party, um nochmal neue Erinnerungen zu sammeln. Noch in dieser Stunde. Guten Morgen.

0: war das. Klingt doch schon nach Wochenende hier auf 100,5 das Hit-Radio. Am Freitagmorgen 5 nach 7. Guten Start euch.
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0: Ach, also das ist wirklich eine Stimme, von der lassen wir uns so gerne wecken. Von Olivia Dean. Einfach nur schön. So eine Prise Soul, Tiefgang und ein Sound, der einfach unter die Haut geht. Ganz besonders beim neuen Hit So Easy to Fall in Love. Das ist unser Hit-Tipp in dieser Woche.

0: Start in den Freitag, 100,5, das Hitradio hier um jetzt 7.11 Uhr und morgen. Morgen ist es endlich soweit. Die Hochzeitsglocken läuten in Aachens Heiligtum.
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0: Lena aus Würseln, du und dein baldiger Mann Pascal habt bei uns eine von 5 Trauungen auf dem Tivoli gewonnen. Guten Morgen erstmal.
2: Hallo Katrin, guten Morgen.
0: Was machen die Nerven?
2: Ja, die Aufregung steigt, aber eigentlich ist noch alles im grünen Bereich.
0: Und die Vorbereitungen, wie läuft's da so? Ist noch viel zu tun?
2: Ein bisschen was. Wir kriegen natürlich Unterstützung von Trauzeugen, Freunden, Familie. Also wir haben den vollsten Support von allen.
0: Und jetzt hast du die Gäste schon angesprochen. Wie viele kommen denn da auf den Tivoli?
2: Wir sind bei circa 50 Leuten. Genau, halten es ein bisschen kleiner. Die engsten Freunde, engste Familie ist dabei. Und natürlich alle, die irgendwie auch mal bei so einem Event auf dem Tivoli dabei sein möchten.
0: Da gibt es bestimmt einige, ne? Ist ja jetzt auch nicht so was Alltägliches.
2: Genau, da war schon die Vorfreude bei einigen mehr auf die Location als auf die Trauung, glaube ich.
0: So, und ihr als große Alemannia-Fans, ist denn da auch irgendwas in Schwarz-Gelb? Irgendwie die Krawatte, das Strumpfband, vielleicht sogar das ganze Kleid?
2: Das ganze Kleid nicht, aber ein paar Details in Gelb und Schwarz-Gelb werden schon dabei sein. Der klassische Alemannia-Aachen-Schal darf natürlich auch nicht fehlen auf dem Tivoli.
0: Auch komplett so zum Ja-Wort?
2: Steht noch nicht ganz fest, aber ich glaube, ein paar Bilder mit Schal, das ist ein Muss.
0: Dann einen wunderschönen Tag und genießt die wahrscheinlich außergewöhnlichste Hochzeit im 100,5 Revier. Schönes Wochenende.

0: Auf geht's in den Freitagmorgen mit der Extraportion Schwung durch ein Käffchen und Ray Dalton. Blood Running hier bei uns auf 100,5 das Hit Radio. Gleich direkt nach den News.
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0: Euer Freitagmorgen um jetzt 7:35.
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6: Mit Tobi Leder. Viele Familien im Kreis Heinsberg sorgen sich wegen der geplanten Schließung der Geburtsstation am Heinsberger Krankenhaus. Kritiker befürchten längere Wege zur Entbindung, weil dann nur noch das Krankenhaus in Erkelenz übrig bleibt. Die Stadt verweist darauf, dass die Versorgung auch nach der Schließung gesichert sei. Ende September soll die Heinsberger Geburtsklinik schließen. In ganz Jülich sollen Menschen ihr Leitungswasser ab sofort vorsorglich abkochen. Die Stadtwerke und das Gesundheitsamt haben die Empfehlung nach einem Keimfund im Trinkwasser ausgesprochen. Wer das Wasser trinkt, zum Kochen nutzen oder Lebensmittel damit zubereiten möchte, sollte es vorher einmal sprudelnd aufkochen. 15 Jahre Haft. So lautet das Urteil gegen einen Islamisten, der einen Anschlag auf ein Taylor Swift-Konzert in Österreich geplant haben soll. Nach eigenen Angaben wollte er bei der Terrorgruppe IS als Held gefeiert werden und möglichst viele Menschen töten. Die 3 Konzerte in Wien mit rund 200.000 erwarteten Besuchern sind damals vorsorglich abgesagt worden. Ein verdächtiges Paket hat gestern Nachmittag einen größeren Polizeieinsatz in Aachen ausgelöst. Ein Linienbus am Grünen Weg wurde geräumt, außerdem musste die Kreuzung zum Prager Ring zeitweise gesperrt werden. Am Ende stellt sich aber heraus, in dem Paket sind nur Bastelsachen für ein Schulprojekt.
0: Der Mai, der zeigt heute nochmal, was er so drauf hat beim Wetter hier im 100,5 Revier. Noch ist es freundlich und sonnig, ab dem Mittag Regen, Gewitter und auch immer wieder dicke Wolken. Dafür ist es aber echt heiß, 31 Grad an der Spitze, 17 messen wir gerade schon bei euch in Merkstein und Randerad kommt auf 16 Grad. Und auch am Wochenende geht's ähnlich wechselhaft und schwülwarm weiter. Es staut sich auf der A4 Köln in Richtung Aachen zwischen Elsdorf und Merzenich auf 3 Kilometer. Plant mal so 10 Minuten mehr Zeit ein. Durch eine Baustelle ist da nur eine Spur frei.
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0: 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In Aachen wird auf der Krefelder Straße geblitzt. Hat Alex gesehen und gemeldet. Danke dir. Ihr habt da noch einen Blitzer gesehen, einen Stau, eine Verkehrsstörung. Dann meldet es doch gern an der 100,5 Hotline 0180 501 0055 oder auch immer gern über die 100,5 App. Und da findet ihr alle Blitzen auch nochmal in der Übersicht.
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Gänsehaut mit Lady Gaga hier auf 100,5 das Hitradio um 7.34 Uhr. Schönen guten Morgen. Und da jetzt Fenster auf, Radio laut drehen. Vor allem, wenn der Kollege Urlaub hat. Hier, Prost, Eiko, ne? Und laut mitsingen. Michelle bringt uns jetzt Festival-Vibes mit I Adore You. Damit lassen wir es jetzt kurz einfach nochmal ein bisschen ruhiger angehen. Kraft sammeln und auf geht's zur Arbeit. Kids zur Schule bringen oder auch zum Frühstückstisch decken. Einen guten Start euch.

0: Guten Morgen an eurem Freitag. 100,5, das Hitradio hier. Innerhalb von ein paar Minuten restlos ausverkauft. Das große Closing morgen im Himmerich. Aber wir von 100,5, das Hitradio, wir haben hier noch 2x2 Tickets für euch für die allerletzte Party. Schickt uns eine Sprachnachricht mit eurer schönsten Himi-Erinnerung an die 01578 212 1005 und feiert mit bei einer Ära, die zu Ende geht. Michelle Papadopoulos aus dem 100,5-Team fragt euch mal nach den wildesten Partynächten dort und auch den schönsten Erinnerungen aus dem Himmerich.
1: Mein erster Diskothekbesuch war das. Damit verbinde ich das ja. Und was ich noch dazu sagen kann, ist, ich wünsche Ihnen alles Gute und ich bin sehr traurig, dass Sie wieder zumachen.
2: Kannst du dich an deinen allerersten Besuch erinnern?
3: Oh, das war vor 2-3 Jahren. Da bin ich spontan Ostersonntag mit meiner Mutter hingefahren. Ja, mit der bin ich dann auch immer wieder hingefahren.
2: Also bist du auch öfters mit deiner Mutter da hingegangen?
3: Ja, die war eigentlich so jeden Sonntag da, immer wenn Sonntagtanz war.
2: Wie hast du reagiert, als du mitbekommen hast, dass das schließt?
4: Boah, ich war erst geschockt. Hätte ich nicht mit gerechnet. Es endet eine Ära.
2: Eine schöne Ära.
4: Auf jeden Fall. Himmerich hat einfach mal Spaß gemacht. Hardcore-Keller, da war die geilste Zeit.
2: Was sind deine letzten Worte an den Club?
4: Genießt die letzten Abende, haut nochmal alles raus, besauft euch alle nochmal einen ordentlich rein, bis ihr nicht mehr stehen könnt und habt einfach Spaß.
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0: guten Morgen. Um jetzt gleich 8:05.
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0: Ab heute können wir beim Tanken in Belgien wieder mehr sparen, Tobi Leder.
2: Außerdem gibt es im Kreis Heinsberg viel Frust bei werdenden Eltern.
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2: Seit letzter Woche steht fest, dass die Geburtshilfe im städtischen Krankenhaus Heinsberg im Herbst schließt. Grund dafür sind Sparmaßnahmen. Laura Kemper aus dem Selfkan und weitere Mütter haben daraufhin eine Online-Petition für den Erhalt der Geburtshilfe gestartet, mit inzwischen 2700 Unterschriften. Dass sie mit der Petition viel bewirkt, glaubt Laura Kemper nicht. Sie wollte einfach ihre Wut über die Entscheidung ausdrücken.
3: Ich finde es jetzt nicht so super frühzeitig, dass die Entscheidung durchgegeben wurde, weil der 30.09. ist jetzt ja schon gar nicht mehr so weit weg. Also wenn man jetzt schwanger ist, hat man sich ja eventuell auch schon darauf eingestellt, dass man Heinsberg entbinden wird. Das wird dann jetzt wahrscheinlich nicht mehr der Fall sein, je nachdem, welcher Woche man ist. Ich würde mir wünschen, dass vielleicht in der Politik auch einfach gehört wird, dass auch junge Erwachsene und auch Frauen da einfach sehr unzufrieden mit sind.
2: Die Geburtsstation des Krankenhauses Heinsberg hat nach eigenen Angaben jährlich ein Defizit in Millionenhöhe verursacht, das die Stadt dann auffangen musste. Und die sagt dazu, dass es alternativlos sei, die Geburtsstation zu schließen, um den Krankenhausstandort erhalten zu können. Für viele Autofahrer im deutschen und niederländischen 100,5-Revier lohnt sich der Abstecher nach Belgien heute wieder etwas mehr. Dort sinken die Spritpreise deutlich. Das Wirtschaftsministerium hat neue Höchstpreise festgelegt. Ein Liter E10 kostet jetzt höchstens 1,85 €. 12 Cent weniger als bisher. Und auch Diesel wird günstiger und liegt jetzt bei knapp über 2 € pro Liter. Wer in Jülich Leitungswasser trinken oder zum Kochen nutzen möchte, sollte es ab sofort vorher abkochen. Die Stadtwerke haben diese Empfehlung nach dem Nachweis von sogenannten Enterokokken im Trinkwasser ausgesprochen. Das Wasser soll einmal sprudelnd aufgekocht und anschließend wieder abgekühlt werden. Nach ersten Erkenntnissen könnte ein Rohrbruch mit dem Keimfund zusammenhängen. Und fast 2 Jahre nach den vereitelten Anschlagsplänen auf ein Taylor Swift-Konzert in Wien ist jetzt das Urteil gefallen. Der Hauptangeklagte muss für 15 Jahre ins Gefängnis. Die Ermittler hatten den Mann kurz vor den Konzerten nach einem Hinweis eines ausländischen Geheimdienstes festgenommen. Ziel des geplanten Anschlags sind die Fans vor dem Stadion gewesen, nicht die Sängerin selbst. Die Absage der 3 Konzerte hatte damals weltweit für Schlagzeilen gesorgt.
0: Den Kaffee verlegen wir jetzt nochmal nach draußen. Noch ist es richtig schön und sonnig bei uns im 100,5-Revier. Ab dem Mittag dann dicke Wolken, Regen und auch Gewitterschauer. Dafür ist es aber echt heiß, 31 Grad an der Spitze. 17 messen wir gerade schon bei euch in Jülich und auch in Wegberg. Und auch am Wochenende geht's wechselhaft und ähnlich schwül weiter. Es staut sich auf der A4 Köln in Richtung Aachen zwischen Elsdorf und Merzenich auf 4 Kilometern. Plant mal 20 Minuten mehr Zeit ein. Durch Bauarbeiten ist da nur eine Spur frei.
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0: 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In Aachen wird einmal auf der Krefelder Straße und auch einmal auf der Eupener Straße auf Höhe des Gymnasiums geblitzt. Und in Stolberg hier auf der Kockerillstraße. Arne, Sophie, Vitali, Alex, Dankeschön euch fürs Durchgeben. Alle Blitzen findet ihr auch nochmal zum Nachlesen bei uns in der 100,5-App. Und weitere Staus oder auch Verkehrsstörungen schickt ihr ganz einfach über WhatsApp an die 01578 212 1005. Kommt gut durch.
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0: Einen guten Start in den Freitagmorgen mit der besten Musik. Und da gibt's jetzt gute Laune mit Michael Patrick Kelly und Ray Garvey. Take this heart. Guten Morgen.

nächste Musik bringt uns schon mal in Stimmung fürs Wochenende hier bei uns im 100,5 Revier. Noch besser da. Die beste Musik und ein Trinkspiel in einem. Und diese Mischung hat uns Rosé gezaubert. Zusammen mit Bruno Mars hat sie sich mal ein koreanisches Trinkspiel vorgeknöpft. Und da gibt's eigentlich zwei Regeln. Nicht lang nachdenken, trinken. Ja, gute Laune, ne? 100,5, das Hitradio. 5 nach 8 jetzt. Guten Morgen.

0: wunderschönen guten Morgen an eurem Freitag. Und da bringt uns nicht nur das Wetter zum Schwitzen, auch der Nervenkitzel. Um jetzt gleich 7:45.
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0: Schafft ihr 5 richtige Antworten innerhalb von einer halben Minute? Na, probieren wir es doch aus bei 5 gewinnt. Heute Morgen mit Jannis aus Eschweiler. Guten Morgen.
2: Guten Morgen.
0: So, und dein Kater weckt dich morgens, also der Vierbeinige. Zu welcher Uhrzeit heute Morgen?
2: Ja, normalerweise weckt er uns, aber heute hatte der keine Chance. Da hat ja draußen so warm ist, muss ich das Fenster offen lassen ganz.
0: Ja, und auch nicht da.
2: So ein Meister.
0: Und auch nicht vor der Tür da irgendwie Terror gemacht und miauzt.
2: Ja, nö, ich weiß es nicht. Ich schlafe relativ tief. Bestimmt hat er mal Terror gemacht.
0: So, und wir zocken jetzt um die schicke 100,5 Strandmatte und den Nobis Frühstücksgutschein. Tobi aus den 100,5 News stellt dir die Fragen. Guten Morgen auch an dich.
3: Moin.
0: So, und dein Countdown startet nach der ersten Frage. Bist du bereit?
2: Ja.
3: Dann gehen wir rein. Wie nennen wir den Babyhühner?
2: Küken.
3: Wofür steht das E in E-Auto?
2: Elektro.
3: Welche Süßigkeit wird aus Kakaobohnen gemacht?
2: Schokolade.
3: Wie wird der Leiter eines Orchesters genannt, nach dessen Anweisungen alle spielen?
2: Dirigent.
3: Welche Farbe hat der Edelstein Smaragd?
2: Rot.
3: Was ist das inoffizielle 17. Bundesland von Deutschland?
2: Weiter.
3: Wie viele Tage hat der Mai? Komm, schnell.
2: 30.
3: Na, es wären leider 31 gewesen.
2: Genau.
3: Mallorca ist außerdem das 17. Bundesland von Deutschland, das inoffizielle 17. Und ein Smaragd ist grün. Der Rubin, der wäre rot gewesen.
2: Ah, ja, genau, stimmt.
0: Aber kein Problem, melde dich doch einfach nochmal an auf dashitradio.de und kommt alle gut ins Wochenende mit der besten Musik auf 100,5 Das Hit Radio.

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17: Schönen guten Morgen. Jetzt gleich ist es 9:05.
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1: mit Tobi Leder. Gegen die geplante Schließung der Geburtsstation im Heinsberger Krankenhaus läuft eine Online-Petition. Die Initiatorin kritisiert, dass viele werdende Eltern vor vollendete Tatsachen gestellt würden. Das Krankenhaus selbst begründet die Entscheidung mit hohen Verlusten und der Krankenhausreform. Die Geburtshilfe gilt laut Stadt als die wirtschaftlich schwächste Abteilung des Krankenhauses. Tanken ist in Belgien ab heute wieder etwas günstiger. Für einen Liter E10 werden höchstens 1,85 Euro fällig, beim Diesel sind es rund 2 Euro. Das Wirtschaftsministerium hat gestern neue Höchstpreise für Sprit festgelegt. Nach einem Keimfund gilt jetzt für ganz Jülich eine Abkochempfehlung für Leitungswasser. Die Stadtwerke haben den Keim Enterokokken in einer Probe im Stadtteil Güsten nachgewiesen. Während Fachleute nach der Ursache suchen, sollen Menschen das Wasser vor dem Trinken oder Kochen vorsorglich sprudelnd aufkochen. 15 Jahre Haft. So lautet das Urteil gegen einen Islamisten, der einen Anschlag auf ein Taylor Swift-Konzert geplant haben soll. Nach eigenen Angaben wollte er bei der Terrorgruppe IS als Held gefeiert werden und möglichst viele Menschen töten. Die drei Konzerte in Wien mit rund 200.000 erwarteten Besuchern sind damals vorsorglich abgesagt worden.
17: Ganz schön warm ist es schon bei uns hier im 100,5 Revier. 21 Grad messen wir bei euch in Stolberg und auch in Brachel. Da geht aber noch einiges, 31 Grad an der Spitze heute. Dazu noch Sonnenschein später, so gegen Mittag kommen dann dicke Wolken, Regen und auch Gewitterschauer dazu. Und am Wochenende geht's ähnlich wechselhaft und schwülwarm weiter. Es staut sich auf der A4 Köln in Richtung Aachen zwischen Elsdorf und Merzenich. Auf 4 Kilometern plant man so eine Viertelstunde mehr Zeit ein. Durch Bauarbeiten ist da nur eine Spur frei.
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17: 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In Linnich wird auf der Landstraße geblitzt, in Aachen auf der Eupener Straße auf Höhe des Gymnasiums und in Stolberg auf der Kockerillstraße. Vitali, Arne, nochmal Vitali, Sophie, Alex, Dankeschön euch fürs Durchgeben. Meldet auch immer gern weitere Blitzenstaus oder auch Verkehrsstörungen. Ganz einfach an der 100,5 Hotline 0180 501 0055 oder immer gern auch über die 100,5 App. Und da gibt's alle Blitzen auch nochmal zum Nachlesen. Kommt gut und sicher durch.
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0: Guten Morgen. 100,5. Das ist Radio hier.
1: Kaching.
0: Und am Wochenende, da wird's sportlich.
1: Ja.
0: Auch ein Serienmarathon ist halt Sport.
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0: Wir machen uns warm mit Spider-Noir. Das ist ein alternativer Spider-Man, gespielt von Nicolas Cage, aber eben in den 30er Jahren, mit mindestens genauso viel Action, wie wir es von Marvel kennen, nur eben jetzt durch Gangster und Korruption. Ziemlich cool ist, dass es die 8 Folgen auf Amazon Prime sowohl in Farbe als auch in Schwarz-Weiß gibt. Und gerade das macht nochmal mehr Atmosphäre. So, und der Marathon geht weiter mit der zweiten Staffel Achtsam Morden. Die Netflix-Fortsetzung macht genauso stark weiter wie schon der Erfolg. Und da heißt es für Anwalt Björn Diemel jetzt, neben mehr Achtsamkeit auch auf das innere Kind zu hören, um Probleme aus der Vergangenheit zu lösen. Ja, schwierig bei Mafia-Geschäften, Mordfällen und dem stressigen Familienalltag. Wochenende, wir sind bereit und die Jogginghose, die auch. Ja.

Wieder mit Freunden einen drauf machen? Da kommen richtig coole Sachen bei raus, wie bei Niall Horan. Als Solokünstler hat sich der ehemalige One Direction-Sänger längst etabliert. Einer seiner besten Kumpels ist Miles Smith und mit ihm ist es denn so richtig rund gegangen. Ja, nicht etwa hier bei einem Roadtrip und so einer Flut von Handybildern, an die sich eh keiner mehr erinnert. Nee, im Studio haben sie jetzt ihre Premiere gefeiert. Erster gemeinsamer Hit, aber garantiert nicht der letzte gemeinsame Charterfolg. 20 vor 9 jetzt mit der gemeinsamen Nummer Drive Safe bei uns auf 100,5 das Hitradio.

0: Die Wochenendstimmung, die kommt schon mal durch die beste und meiste Musik hier bei uns auf 100,5 das Hit Radio, gleich mit Lost Frequencies. And the feeling goes on and on. The Feeling in gut anderthalb Minuten, 100,5 das Hit Radio hier.
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0: Euer Freitagmorgen um jetzt 9:05.
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0: Das wird bestimmt den ein oder anderen Autofahrer wieder über die Grenze locken, Tobi Leder.
2: In Belgien können wir ab heute beim Tanken wieder etwas sparen.
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2: In Belgien gelten ab heute neue Höchstpreise für Benzin und Diesel. Für einen Liter E10 dürfen Tankstellen jetzt maximal 1,85 Euro verlangen. Die Preise sind damit innerhalb eines Tages um mehr als 10 Cent gefallen. Diesel kostet jetzt maximal rund 2,04 Euro pro Liter. Das Wirtschaftsministerium hatte gestern die neuen Höchstpreise festgelegt.
3: Weil der Kreißsaal vor ein paar Jahren sich ja deutlich modernisiert hat und alle, die ich kenne, sehr, sehr zufrieden sind mit der Versorgung da. Und weil wir uns halt einfach fragen, wie sich das weiter in Zukunft entwickeln soll. Also wie weit soll man denn dann weiterfahren und so. Und gefühlt ist Frauengesundheit aktuell sowieso nicht so das oberste Thema der Politik. Und das ist halt häufig sehr ärgerlich.
2: Und dieser Ton hat sich da irrtümlich hin verirrt. Er sollte erst nach dem Text hier kommen. Frust bei vielen Eltern und jungen Familien im Kreis Heinsberg. Seit letzter Woche steht nämlich fest, dass die Geburtshilfe im städtischen Krankenhaus Heinsberg im Herbst schließen muss. Grund dafür sind Sparmaßnahmen. Und gerade haben wir Laura Kemper aus dem Selfkrankenhaus gehört. Sie hat mit weiteren Müttern eine Online-Petition für den Erhalt der Geburtsklinik gestartet. Dafür gibt es inzwischen 2700 Unterschriften. Die Geburtsstation des Krankenhauses in Heinsberg hat aber nach eigenen Angaben jährlich ein Defizit in Millionenhöhe verursacht, das die Stadt dann immer auffangen musste. Die sagt dazu, dass es alternativlos sei, die Geburtsstation zu schließen, vor allem um den Krankenhausstandort erhalten zu können. Die Trinkwassermeldungen aus Jülich, die reißen diese Woche einfach nicht ab. Jetzt gibt es eine Abkochempfehlung für Wasser. Die Stadtwerke und das Gesundheitsamt raten dazu, Leitungswasser vor dem Trinken oder Kochen vorsorglich einmal sprudelnd aufzukochen. Es gibt einen Keimfund im Stadtteil Güsten. Die Empfehlung gilt jetzt aber für das gesamte Stadtgebiet. Nach ersten Erkenntnissen könnte ein Rohrbruch mit dem Keimfund zusammenhängen. Und in Eschweiler starten heute gleich zwei große Veranstaltungen zusammen. Das Weinfest und das Frühjahrsstadtfest. Bis Sonntag wird die Innenstadt damit wieder zur großen Feiermeile. An der Uferstraße schenken mehrere Winzer ihre Weine aus. Dazu gibt's Essen aus der Region und erstmals auch einen französischen Käsemarkt. In der Innenstadt warten dann außerdem Karussells, Attraktionen für Kinder und ein großer Straßenmalwettbewerb. Am Sonntag steht das Stadtfest dann zusätzlich unter dem Motto Vielfalt und Inklusion. Geplant ist außerdem ein verkaufsoffener Sonntag. Tag.
0: Noch ist es richtig schön und sonnig hier bei uns im 100,5 Revier. Ab dem Mittag zieht es sich wieder zu, dicke Wolken, Regen und auch kräftige Gewitterschauer. Das Ganze mit bis zu 31 Grad an der Spitze. 21 messen wir schon bei euch in Kohlscheid und auch in Waldenrath. Und auch am Wochenende geht es ähnlich wechselhaft und schwülwarm weiter. Es staut sich auf der A4 Köln in Richtung Aachen zwischen Elsdorf und Merzenich auf 4 Kilometern, plant mal so eine Viertelstunde mehr Zeit ein. Und in Heinsberg ist die B221 wegen Mäharbeiten gesperrt. Der Verkehr wird über Schleiden umgeleitet, das meldet Fabian. Danke dir und allen unterwegs gutes und sicheres Ankommen.
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0: 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In Düren wird auf der B56 auf Höhe Abzweigung Schopphofen geblitzt, in Linnich auf der Landstraße und in Aachen auf der Krefelder Straße. Frank, Vitali, Arne, Sophie, Alex, Dankeschön euch allen fürs Durchgeben. Alle Blitzen findet ihr auch nochmal bei uns in der 100,5 App und weitere Staus. Und auch Verkehrsstörungen schickt ihr ganz einfach über WhatsApp. Geht an die 01578 212 1005.
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0: Kommt gut in den Freitag, da jetzt noch gemütlich mit den Kollegen an der Kaffeemaschine über die Wochenendpläne quatschen. Schon mal einkaufen oder die Wäscheladung anschmeißen. Immer mit dabei, unsere Gute-Laune-Playlist. Und da gibt's jetzt Kamrad mit Friends.
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1: Na, wenn das mal kein gutes Omen ist. Der WM-Song dieses Jahr kommt von keiner anderen als unserer Helene Fischer.
2: Atemlos durch die Nacht.
1: 2014 haben wir dazu den deutschen WM-Sieg am Brandenburger Tor gefeiert. Legendäre Partys. Bis heute in den Herzen und in unseren Erinnerungen. Seit heute gibt's ihren neuen Hit, exklusiv mit einem Magenta. Heute Nacht. Jetzt zum ersten Mal hier auf 100,5 das Hitradio. Und der Fußballsommer. Ja, der kann kommen.

Bock aufs Wochenende ist da und auch auf die Fußball-Weltmeisterschaft mit dem neuen WM-Hit von Helene Fischer. Heute Nacht ganz neu. Zum ersten Mal hier bei uns auf 100,5 das Hit Radio. Schönen Freitag.

0: Schönen guten Morgen, 100,5, das Hitradio hier. Feiern, als ob es keinen Morgen gibt. Jetzt aber wirklich, das Himmerich macht dicht. Morgen wird nochmal ordentlich abgefeiert in der Heinsberger Kultdisco. Und dann ist Feierabend. Letzte Chance auf einmalige Erlebnisse. Und auch 100,5 Reporterin Michelle Papadopoulos hat da so eure Beichten abgeholt.
1: Man hat sich so face-to-face kennengelernt. Und ja, und da habe ich da meine erste große Liebe kennengelernt im Himmerich.
2: Was sind so deine besten Geschichten aus dem Himmerich?
3: Ach, halt, dass wir mit den Freunden da immer hingefahren sind, so, und dort auch einfach mal spontan einfach mal am Wochenende hinfahren, die Zeit genießen. So ist schon schade, dass die zumachen, weil eigentlich war das immer sehr gut besucht.
2: Ich bin türkisch erzogen, durfte nicht in Disco und mein Bruder hat mich heimlich mitgenommen. Ich finde es sehr schade, dass die zumachen. Wie gesagt, meine Kindheit, ne? Vor allen Dingen, ich wohne um die Ecke, daher hätte sie sogar zu Fuß hinlaufen können.
1: Genau.
2: Und was wären so deine letzten Worte an den Club zum Abschied?
4: Es war auf jeden Fall immer eine schöne Zeit und den Sangria-Eimer werde ich auch nicht vergessen. Der natürlich auch immer Pflichtprogramm war, wenn man nicht am Ballermann war, dass man wenigstens im Himmerich sich einen Putzeimer bestellen konnte.
0: Lasst es nochmal ordentlich krachen mit Sangria-Eimer oder eben ohne.

0: Wochenendstimmung hier bei uns auf 100,5, das Hitradio mit der besten und meisten Musik. Hier geht's gleich mit Coldplay und We Pray, direkt nach den News.
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0: Schönen guten Morgen, jetzt ist es 9:35.
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20: Mit Tobi Leder. Tanken ist in Belgien ab heute wieder etwas günstiger. Für einen Liter E10 werden höchstens 1,85 Euro fällig, beim Diesel sind es rund 2 Euro. Das Wirtschaftsministerium hat gestern neue Höchstpreise für Sprit festgelegt. Die Geburtsstation am Krankenhaus Heinsberg soll Ende September schließen. Eine Petition gegen das Aus der Geburtshilfe hat inzwischen mehr als 2700 Unterstützer gefunden. Krankenhaus und Stadt halten die Maßnahme trotzdem für alternativlos. Für werdende Eltern im Kreis bleibt dann nur noch die Geburtsstation in Erkelenz. In ganz Jülich sollen Menschen ihr Leitungswasser ab sofort vorsorglich abkochen. Die Stadtwerke und das Gesundheitsamt haben die Empfehlung nach einem Keimfund im Trinkwasser ausgesprochen. Wer das Wasser trinken, zum Kochen nutzen oder Lebensmittel damit zubereiten möchte, sollte es vorher einmal sprudelnd aufkochen. In Eschweiler startet heute ein besonders großes Innenstadtfest. Zum ersten Mal feiern das Weinfest und das Frühjahrsstadtfest gemeinsam ein Wochenende lang. Besucher können sich auf Winster, Gastronomie, einen Käsemarkt und viele Attraktionen in der Innenstadt freuen. Am Sonntag ist in Eschweiler außerdem verkaufsoffen.
0: Richtig warm ist es schon bei uns im 100,5 Revier. 23 Grad messen wir bei euch in Haaren und auch in Nettetal. Geht aber noch einiges, 31 Grad an der Spitze. Dazu ist es noch schön und sonnig. Ab dem Mittag zieht es sich dann wieder zu mit Regen und auch Gewitterschauern. Und auch am Wochenende geht es wechselhaft und ähnlich schwülwarm weiter. Es staut sich auf der A4 Köln in Richtung Aachen zwischen Elsdorf und Merzenich auf 4 Kilometer. Plant mal so eine Viertelstunde mehr Zeit ein. Durch Bauarbeiten ist da nur eine Spur frei. Und in Heinsberg ist die B221 durch Mäharbeiten gesperrt. Der Verkehr wird über Schleiden abgeleitet.
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0: 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In Stolberg wird auf der Kockerillstraße geblitzt, in Aachen auf der Eupener Straße auf Höhe des Gymnasiums und in Linnich hier auf der Landstraße. Alex, Vitali, Sophie, Frank, Dankeschön euch allen fürs Durchgeben. Ihr habt da noch einen Blitzer gesehen? Einen Stau? Eine Verkehrsstörung? Dann meldet es doch gern an der 100,5 Hotline 0180 501 0055 oder auch immer gern über die 100,5 App. Und da gibt's alle Blitzen auch nochmal in der Übersicht. Gute Fahrt!
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Wunderschönen guten Morgen und mit uns 100,5 das Hitradio und der meisten Musik lässt es sich doch perfekt in den Freitag starten und Gracie Abrams bringt uns da jetzt nochmal so ein bisschen runter. Kurz durchatmen. Vom letzten Meeting in dieser Woche oder vom Trubel zu Hause, wenn es an die Wochenendplanung geht. Wir nehmen uns jetzt diese kleine gedankliche Auszeit zur Entspannung. Es ist Freitag.

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0: 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Hammer, sag ich doch, oder? 100,5 das Hitradio hier, jetzt mit Loi und Red Eyes. Schönen Freitag.

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0: Calvin Harris für euren Freitag. Jetzt ist es 5 Minuten vor 10.
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0: Werdende Eltern im Kreis Heinsberg waren schon mal glücklicher, Tobi Leder.
2: Seit letzter Woche steht fest, die Geburtsklinik im Heinsberger Krankenhaus schließt diesen Herbst.
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2: Der Grund? Sparmaßnahmen. Die Stadt Heinsberg sagt zum Beispiel, ohne die Maßnahme wäre der komplette Krankenhausstandort in Gefahr. Die letzte und damit einzige Geburtshilfe im Kreis Heinsberg gibt es dann in Zukunft nur noch am Erkelenzer Hermann-Josef-Krankenhaus. Und das sei für viele ein deutliches Stück weiter weg.
3: Also es ist halt schon mindestens doppelte Strecke, glaube ich. Was dann natürlich mit Geburtswehen halt auch schon mal lange sein kann. Ja, und die Frage ist halt auch, wie die Versorgung dann ist. Ne? Also werden denn dann auch doppelt so viele Hebammen sein? Ich meine, theoretisch sagt man ja sowieso, laut Leitlinien sollte man eine 1:1-Betreuung unter der Geburt haben. Das ist ja eh meistens schon nicht gegeben. Selbst wenn die Versorgung gleich gut ist, haben wir halt immer noch den längeren Fahrtweg.
2: Findet Laura Kemper aus dem Selfkant. Sie und weitere Mütter wollen mit einer Online-Petition den Erhalt der Geburtsstation in Heinsberg erreichen. Die Stadt selbst sagt, vom Heinsberger Krankenhaus seien es 20 Minuten Fahrt bis nach Erkelenz. Das liege absolut im Rahmen der neuen Krankenhausreform. Vor dem Aachener Landgericht beginnt heute ein Prozess nach einem brutalen Angriff auf einen Radfahrer in der Innenstadt. Zwei Männer sollen ihr Opfer im vergangenen September an der Stolberger Straße angegriffen haben. Der Radfahrer stürzt dabei und verletzt sich lebensgefährlich am Kopf. Und besonders schwer wiegt aus Sicht der Staatsanwaltschaft, dass sich die Angeklagten dem Mann danach nicht geholfen haben sollen. Nur durch Passanten und eine Notoperation hat der Radfahrer danach überlebt. Für viele Autofahrer im deutschen und niederländischen 100,5 Revier lohnt sich der Abstecher nach Belgien ab heute wieder etwas mehr. Dort sinken die Spritpreise deutlich. Das Wirtschaftsministerium hat neue Höchstpreise festgelegt. Ein Liter E10 kostet jetzt höchstens 1,85 Euro, 12 Cent weniger als bisher. Und auch Diesel wird etwas günstiger und liegt jetzt bei knapp über 2 Euro pro Liter. Wer in Jülich Leitungswasser trinken oder zum Kochen nutzen möchte, sollte es ab sofort vorher abkochen. Die Stadtwerke haben diese Empfehlung nach dem Nachweis von sogenannten Enterokokken im Trinkwasser ausgesprochen. Das Wasser soll dabei dann einmal sprudelnd aufgekocht und anschließend wieder abgekühlt werden. Nach ersten Erkenntnissen könnte ein Rohrbruch mit dem Keimfund zusammenhängen. Wenn es draußen immer heißer wird, dann wird das auch für viele Menschen in Pflegeheimen und Krankenhäusern zum Problem. Patientenschützer und Sozialverbände fordern deshalb bessere Schutzmaßnahmen gegen Hitze. Sie kritisieren, dass viele Einrichtungen noch immer keine ausreichenden Möglichkeiten zur Abkühlung haben. Vor allem ältere Gebäude ohne Klimaanlagen gelten als Belastung für Bewohner und Patienten. Die Verbände verlangen deshalb verbindliche Investitionen noch in diesem Jahr. Und wer in den nächsten Wochen draußen unterwegs ist, sollte mal einen Blick auf Eichen werfen. Durch das warme Wetter fühlen sich Eichenprozessionsspinner besonders wohl und breiten sich wieder stärker aus. Die Raupen können mit ihren Brennhaaren gesundheitliche Probleme verursachen, selbst dann, wenn man sie nicht direkt berührt. Die Haare werden oft vom Wind weitergetragen. Fachleute erwarten, dass sich die Tiere durch die steigenden Temperaturen in Zukunft noch weiter ausbreiten werden.
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0: Hey, ganz schön heiß wird's heute bei uns im 100,5 Revier. 31 Grad an der Spitze. 24 messen wir gerade schon bei euch im Selfkant und auch in Basweiler. Dazu ist es noch freundlich und sonnig. Ab dem Mittag dann wieder viele dicke Wolken, Regen und auch kräftige Gewitterschauer. Und am Wochenende geht's ähnlich warm und wechselhaft weiter.
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0: A4 Köln in Richtung Aachen zwischen Elsdorf und Merzenich, etwa eine Viertelstunde obendrauf. Da 4 Kilometer Stau durch Bauarbeiten ist nur eine Spur frei.
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0: 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In Jülich wird an der Vogelstange geblitzt, in Alsdorf-Zopp auf der Prämienstraße und in Stolberg auf der Kockerellstraße. Gabi, Serkan, Frank, Vitali, Arne, Dankeschön euch allen fürs Durchgehen. Ihr habt noch einen Blitzer gesehen, einen Stau, eine Verkehrsstörung. Dann meldet es doch gern an der 100,5 Hotline 0180 501 0055 oder auch immer ganz einfach, ganz schnell über die 100,5 App. Und da gibt's alle Blitzen auch nochmal zum Nachlesen. Gute Fahrt euch.
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0: Zum Start in Richtung Frühstückspause. Mehr Musik gibt's jetzt mit Ed Sheeran, Pharrell Williams. Und den Start macht die großartige Holly Humberstone, To Love Somebody. Hi zusammen.

Einen wunderschönen Freitag euch mit der Bestmusik hier bei uns auf 100,5 das Hit Radio. Jetzt mit den beiden von Fastboy. Die kennen wir ja vor allem durch ihre gute Laune Musik, aber bei der neuen Nummer Beautiful Life zeigen sie, sie können auch anders, viel gefühlvoller und tiefgründiger, mit einer Sache, die wir alle schmerzlich feststellen. Erwachsen werden ist gar nicht so einfach, wie wir uns das vorgestellt haben. Umwege, Verluste, aber eben auch hoffnungsvoll. Irgendwann finden wir unseren Platz. Ganz neu bei uns in der Playlist Fastboy Beautiful Life.

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0: Hi zusammen, jetzt gleich ist es 10:35.
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4: mit Tobi Leder. Viele Familien im Kreis Heinsberg sorgen sich wegen der geplanten Schließung der Geburtsstation am Heinsberger Krankenhaus. Kritiker befürchten längere Wege zur Entbindung, weil dann nur noch das Krankenhaus in Erkelenz im Kreis übrig bleibt. Die Stadt Heinsberg verweist aber darauf, dass die Versorgung auch nach der Schließung gesichert sei. Ende September soll die Heinsberger Geburtsklinik schließen. Vor dem Aachener Landgericht beginnt heute ein Prozess nach einem brutalen Angriff auf einen Fahrradfahrer. Zwei junge Männer sollen den Mann in der Aachener Innenstadt angegriffen und schwer verletzt zurückgelassen haben. Die Staatsanwaltschaft wirft ihnen deshalb unter anderem versuchten Mord durch Unterlassen vor. In ganz Jülich sollen Menschen ihr Leitungswasser ab sofort vorsorglich abkochen. Die Stadtwerke und das Gesundheitsamt haben die Empfehlung nach einem Keimfund im Trinkwasser ausgesprochen. Wer das Wasser trinkt, zum Kochen nutzen oder Lebensmittel damit zubereiten möchte, soll es vorher einmal sprudelnd aufkochen. Nach dem gescheiterten Mautprojekt muss sich Ex-Verkehrsminister Andreas Scheuer jetzt vor Gericht verantworten. Das Landgericht Berlin hat eine Anklage wegen des Verdachts auf Falschaussage zugelassen. Die Staatsanwaltschaft wirft Scheuer vor, im Mautuntersuchungsausschuss des Bundestages nicht die Wahrheit gesagt zu haben.
0: Viel Sonnenschein gerade noch bei uns im 100,5 Revier. Später, so gegen Mittag, zieht es sich dann zu. Dicke Wolken, Regen und auch kräftige Gewitterschauer. Dafür ist es aber echt heiß. 31 Grad an der Spitze, 25 messen wir gerade schon bei euch in Oberbruch und auch in Herzogenrath. Und auch am Wochenende geht es ähnlich wechselhaft und heiß weiter. Es staut sich auf der A4 Köln in Richtung Aachen zwischen Elsdorf und Merzenich auf 2 Kilometern. Plant mal so 10 Minuten mehr Zeit ein. Durch eine Baustelle ist da nur eine Spur frei.
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0: 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In Aachen wird auf der Eupener Straße auf Höhe des Gymnasiums geblitzt. In Düren auf der B56 auf Höhe Abzweigung Schopphofen. Und in Alsdorf-Zopp auf der Prämienstraße. Serkan, Frank, Vitali, Arne, Sophie, Dankeschön euch allen fürs Durchgeben. Alle Blitzen findet ihr auch nochmal bei uns in der 100,5 App. Und weitere Staus und Verkehrsstörungen schickt ihr ganz einfach über WhatsApp. Geht an die 01578 212 1005. Gute Fahrt euch.
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0: Wochenende. Schön Wochenende mit jeder Menge Schokolade. 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
0: 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Viel Spaß euch, 100,5 das Hitradio hier. Schönes Wochenende.

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0: Shawn Mendes bringt uns gut durch den Freitagvormittag. Wir haben es 10:05.
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0: Mit Tobi Leder. Seit letzter Woche steht fest, dass die Geburtshilfe im städtischen Krankenhaus Heinsberg im Herbst schließt. Grund dafür sind Sparmaßnahmen. Laura Kemper aus dem Selfkan und weitere Mütter haben daraufhin eine Online-Petition für den Erhalt der Geburtshilfe gestartet, mit inzwischen 2700 Unterschriften. Dass sie mit der Petition viel bewirkt, glaubt Laura Kemper aber nicht. Sie wollte einfach ihre Wut über die Entscheidung ausdrücken.
2: Ich finde es jetzt nicht so super frühzeitig, dass die Entscheidung durchgegeben wurde, weil der 30.09. ist jetzt ja schon gar nicht mehr so weit weg. Also wenn man jetzt schwanger ist, hat man sich ja eventuell auch schon darauf eingestellt, dass man Heinsberg entbinden wird. Das wird dann jetzt wahrscheinlich nicht mehr der Fall sein, je nachdem, welcher Woche man ist. Ich würde mir wünschen, dass vielleicht in der Politik auch einfach gehört wird, dass auch junge Erwachsene und auch Frauen da einfach sehr unzufrieden mit sind.
0: Die Geburtsstation des Krankenhauses Heinsberg hat nach eigenen Angaben jährlich ein Defizit in Millionenhöhe verursacht, das die Stadt dann auffangen musste. Und die sagt dazu, dass es alternativlos sei, die Geburtsstation zu schließen, um den Krankenhausstandort erhalten zu können. Ein schwer verletzter Fahrradfahrer und zwei junge Männer auf der Anklagebank. Darum geht es ab heute vor dem Aachener Landgericht. Die Staatsanwaltschaft wirft den beiden Männern vor, einen Radfahrer angegriffen und anschließend hilflos zurückgelassen zu haben. Der Mann hat dabei einen Schädelbruch erlitten und in Lebensgefahr geschwebt. Weil die Angeklagten trotz der Situation keine Hilfe geholt haben sollen, lautet die Anklage unter anderem auf versuchten Mord durch Unterlassen. Passiert ist der Vorfall letzten September an der Aachener Stolberger Straße. Die Trinkwassermeldungen aus Jülich reißen diese Woche nicht ab. Jetzt gibt es eine Abkochempfehlung für Wasser. Die Stadtwerke und das Gesundheitsamt raten dazu, Leitungswasser vor dem Trinken oder Kochen vorsorglich einmal sprudelnd aufzukochen. Es gibt einen Keimfund im Stadtteil Güsten. Die Empfehlung gilt jetzt aber für das gesamte Stadtgebiet. Nach ersten Erkenntnissen könnte ein Rohrbruch mit dem Keimfund zusammenhängen. Nach dem gescheiterten PKW-Mautprojekt muss sich Ex-Verkehrsminister Andreas Scheuer vor Gericht verantworten. Das Landgericht Berlin hat eine Anklage wegen des Verdachts auf Falschaussage zugelassen. Dabei geht es um Aussagen vor einem Untersuchungsausschuss des Bundestages. Die Staatsanwaltschaft wirft Scheuer vor, dort nicht die Wahrheit gesagt zu haben. Der frühere Minister weist diese Vorwürfe zurück. In Eschweiler starten heute gleich zwei große Veranstaltungen zusammen. Das Weinfest und das Frühjahrsstadtfest. Bis Sonntag wird die Innenstadt damit wieder zur großen Feiermeile. An der Uferstraße schenken mehrere Winzer ihre Weine aus. Dazu gibt's Essen aus der Region und erstmals auch einen französischen Käsemarkt. In der Innenstadt warten außerdem Karussells, Aktionen für Kinder und ein großer Straßenmalwettbewerb. Am Sonntag steht das Stadtfest dann zusätzlich unter dem Motto Vielfalt und Inklusion. Geplant ist außerdem ein verkaufsoffener Sonntag. Und Borussia Mönchengladbach verpflichtet den ukrainischen Nationalspieler Yukim Konoplia. Der 26 Jahre alte Außenverteidiger kommt ablösefrei vom ukrainischen Meister Schachtja Donetsk ins 100,5 Revier und unterschreibt bis 2029. Konoplia bringt die Erfahrung aus Länderspielen für die Ukraine und zahlreichen Einsätzen in der Champions League mit.
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0: Es ist jetzt schon richtig schön warm bei uns hier im 100,5 Revier. Märzenich liegt bei 26 Grad, die messen wir auch bei euch in Mariadorf. Es wird aber noch ein bisschen wärmer oder ein bisschen heißer. 21 Grad sind heute in der Spitze drin, noch Sonnenschein. Später am Nachmittag aber dicke Wolkenregen und kräftige Gewitterschauer gemeldet. Am Wochenende geht's wechselhaft und warm bei uns weiter.
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0: Zwei Warnmeldungen von der A44, beide Mönchengladbach nach Aachen. Einmal zwischen dem Kreuz Holz und dem Kreuz Jackerath, Gefahr durch eine Ölspur. Und dann zwischen Jülich Ost und Jülich West, da in beiden Richtungen, Gefahr durch Schwäne auf der Fahrbahn. Und die A4 dann noch, Köln Richtung Aachen zwischen Elsdorf und Merzenich. Da haben wir einen Stau 15 Minuten plus, der ist 4 Kilometer lang. Durch die Bauarbeiten ist nur eine Spur frei.
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0: Natürlich immer zuerst hier bei uns auf 100,5 das Hit Radio. Vorsicht in Aachen auf der Olperner Straße, Höhe vom Gymnasium sehen Arne und Sophine Blitze. Vita, die hat einen Linnich gesehen auf der Landstraße. Außerdem noch in Alsdorf zoppt die Prämienstraße. Danke Serkan fürs Bescheid sagen. Dankeschön aber auch an alle anderen. Alle Blitzen von euch, die landen direkt bei uns in der 100,5 App. Nochmal schön übersichtlich für euch. Lasst die Liste gerne weiter anwachsen mit Infos zu Blitzen, die ihr uns gerne per WhatsApp ins Studio schickt. 01578 212 100. Und auch Staus und Verkehrsstörungen gerne durchgeben. Kommt gut an mit uns.
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Frühlingsgefühle an eurem Vormittag hier auf 100,5 das Hitradio. Aus einem lockeren Flirt können sich echte Gefühle entwickeln. Kamrat kennt das. So ging es ihm vor über 10 Jahren und seitdem ist er in einer glücklichen Beziehung. Er und seine Freundin kennen sich schon seit der Grundschule und waren sogar zusammen im Schulchor. Sehr süß. Musik verbindet eben. Für euch in der besten Musik, Kamrat.

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10: Hi zusammen, wir haben es 12:05.
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10: Mit Tobi Leder. Gegen die geplante Schließung der Geburtsstation im Heinsberger Krankenhaus läuft eine Online-Petition. Die Initiatorin kritisiert, dass viele werdende Eltern einfach vor vollendete Tatsachen gestellt würden. Das Krankenhaus begründet die Entscheidung mit hohen Verlusten und der Krankenhausreform. Die Geburtshilfe gilt laut Stadt als die wirtschaftlich schwächste Abteilung des Krankenhauses. Am Aachener Landgericht beginnt heute ein Prozess nach einem brutalen Angriff auf einen Fahrradfahrer. Zwei junge Männer sollen den Mann in der Aachener Innenstadt angegriffen und schwer verletzt zurückgelassen haben. Die Staatsanwaltschaft wirft ihnen deshalb unter anderem versuchten Mord durch Unterlassen vor. Die juristische Aufarbeitung des Mautdebakels geht weiter. Ex-Verkehrsminister Andreas Scheuer soll wegen des Verdachts einer Falschaussage vor Gericht kommen. Die gescheiterte Pkw-Maut hat den deutschen Staat am Ende mehr als 240 Millionen Euro gekostet. Eschweiler verbindet am Wochenende erstmals sein Weinfest mit dem Frühjahrsstadtfest. In der Innenstadt gibt es Weinstände, Angebote für Kinder und auch einen Straßenmalwettbewerb. Für Sonntag ist außerdem ein verkaufsoffener Sonntag geplant. Es ist jetzt schon echt warm bei uns im 100,5 Revier und es wird noch wärmer. Zweifel 27, Akkalenz 26, Grad 31. Die sind in der Spitze heute drin. Noch scheint die Sonne. Das kann sich aber am Nachmittag ändern bei uns. Dicke Wolken, Regen und kräftige Gewitterschauer können einmal über das 100,5 Revier ziehen. Am Wochenende geht es bei uns wechselhaft und warm weiter. Drei Warnmeldungen für euch. Die A4, Kreuz Kerpen, die Überleitung zur A61 Richtung Mönchengladbach. Da haben wir ein liegen gebliebenes Fahrzeug. Auf der A44 Mönchengladbach Richtung Aachen zwischen dem Kreuz Holz und dem Kreuz Jackerath. Da haben wir eine Ölspur. Und auf der A44 Mönchengladbach Aachen zwischen Jülich Ost und Jülich West in beiden Richtungen. Gefahr durch Schwäne auf der Fahrbahn. Einen Stau gibt's auf der A4 Köln in Richtung Aachen zwischen Elsdorf und Merzenich. Kostet euch 20 Minuten. 4 Kilometer ist der lang. Durch Bauarbeiten zurzeit nur eine Spur frei. Heute Mittag soll aber eine zweite Spur dort wieder freigegeben werden.
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10: Na klar, die gibt's immer zuerst hier bei uns auf 100,5 das Hitradio. Die neueste Blitze sieht der Fabian, steht in Gangelt auf der Bundesstraße Richtung Gillrath. Vorsicht in Jülich an der Vogelstange, da hat Gabi eine Blitze gesehen. Und wir haben eine WhatsApp-Sprachnachricht reinbekommen. Hi.
12: Schönen guten Morgen zusammen, Jörg aus Alsdorf. Ich wollte eine Blitze melden. Und zwar haben sie den Kasten wieder aufgestellt an der Prämienstraße in Alsdorf-Zopp in der 30er-Zone. Der blitzt in beide Richtungen, sowohl aus Alsdorf kommend, als wie auch aus Herzog und Rath kommend. Also Vorsicht, viel Spaß, ciao.
10: Georg, danke schön für die Blitze. Schönes Wochenende dir. Danke schön auch an alle anderen, die was gemeldet haben. Ihr findet alle Blitzen, die wir zurzeit haben, natürlich bei uns in der 100,5 App. Und mit euren Infos wächst die Liste weiter an. Gerne per WhatsApp-Sprachnachricht wie der Georg ins Studio alles reinschicken. 01578 212 1005. Und auch Infos zu Staus und Verkehrsstörungen sind natürlich gern gesehen.
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0: Michael Schulte bringt uns rein in die Mittagspause hier auf 100,5 das Hitradio. Und nur noch wenige Stunden bis zum Wochenende.
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0: Und das verspricht wieder einige Highlights. Wir hoffen und drücken die Daumen, dass das Wetter beim Eupen Musikmarathon mitspielt. Morgen und Sonntag verwandelt sich die Eupner Innenstadt wieder in eine große Festivalmeile. Gute Musik, gutes Essen, viele Mitmachaktionen. Und eine Verlosung.
2: Hauptpreis ist auch in diesem Jahr ein E-Bike. Dann gibt es ein Sofa und eine Ballonfahrt für zwei Personen im Chamba-Ballon.
0: Sagt Nicola Schumacher vom Veranstaltungsteam. Und das Beste, das Ganze bei freiem Eintritt. Sollte es Sonntag dann doch regnen, ja, besser von innen aufhalten. Dafür ist die Verbrauchermesse Klimazukunft Heinsberg ideal. 35 regionale Unternehmen und Initiativen stellen sich in der Festhalle Oberbruch vor und zeigen, wie Klimaschutz in der Praxis umgesetzt wird. Ganz gut, um Kontakte zu knüpfen, gibt ja einige, die sich mit Fragen rund um Wärmepumpen und Solaranlagen beschäftigen. Es ist auch noch viel mehr los. Weinfest in Eschweiler, Sommerfest in Aachen. Klickt euch gerne durch unsere Wochenendtipps auf Instagram.
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0: Hallo zusammen, es ist 5:12.
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0: Mit Sören Sierk. Frust bei vielen jungen Familien und werdenden Eltern im Kreis Heinsberg. Seit letzter Woche steht fest, dass die Geburtshilfe im städtischen Krankenhaus Heinsberg im Herbst schließt. Grund dafür sind Sparmaßnahmen. Laura Kemper aus dem Selfkant und weitere Mütter haben daraufhin eine Online-Petition für den Erhalt der Geburtshilfe gestartet. Inzwischen gibt es 2700 Unterschriften.
2: Weil der Kreissaal vor ein paar Jahren sich ja deutlich modernisiert hat und alle, die ich kenne, sehr, sehr zufrieden sind mit der Versorgung da. Und weil wir uns halt einfach fragen, wie sich das weiter in Zukunft entwickeln soll. Also wie weit soll man denn dann weiterfahren und so. Und gefühlt ist Frauengesundheit aktuell sowieso nicht so das oberste Thema der Politik. Und das ist halt häufig sehr ärgerlich.
0: Die Geburtsstation des Krankenhauses Heinsberg hat nach eigenen Angaben jährlich ein Defizit in Millionenhöhe verursacht, das die Stadt auffangen musste. Die sagt dazu, dass es alternativlos sei, die Geburtsstation zu schließen, vor allem um den Krankenhausstandort erhalten zu können. Vor dem Aachener Landgericht beginnt heute ein Prozess nach einem brutalen Angriff auf einen Radfahrer in der Innenstadt. Zwei Männer sollen ihr Opfer im vergangenen September an der Stolberger Straße angegriffen haben. Der Radfahrer stürzte dabei und verletzte sich lebensgefährlich am Kopf. Besonders schwer wiegt aus Sicht der Staatsanwaltschaft, dass die Angeklagten dem Mann danach nicht geholfen haben sollen. Nur durch Passanten und eine Notoperation hat der Radfahrer überlebt. Das Mautdebakel der Bundesregierung beschäftigt jetzt die Justiz. Ex-Verkehrsminister Andreas Scheuer soll wegen Verdachts einer Falschaussage vor Gericht kommen. Hintergrund sind Aussagen im Untersuchungsausschuss zur gescheiterten Pkw-Maut. Die Staatsanwaltschaft ist überzeugt, dass Scheuer sich an ein wichtiges Gespräch erinnert haben muss. Wann der Prozess beginnt, steht allerdings noch nicht fest. Wer in Jülich Leitungswasser trinken oder zum Kochen nutzen möchte, sollte es ab sofort vorher abkochen. Die Stadtwerke haben diese Empfehlung nach dem Nachweis von sogenannten Enterokokken im Trinkwasser ausgesprochen. Das Wasser soll einmal sprudelnd aufgekocht und anschließend wieder abgekühlt werden. Nach ersten Erkenntnissen könnte ein Rohrbruch mit dem Keimfund zusammenhängen. Ab heute sammelt der Kreis Heinsberg wieder Fahrradkilometer für den Klimaschutz. Bis Mitte Juni läuft die Aktion Stadtradeln. Alle Städte sind dabei. Mitmachen können alle, die im Kreis Heinsberg wohnen, arbeiten, zur Schule gehen oder in einem Verein aktiv sind. Das Ziel, im Alltag möglichst oft aufs Fahrrad statt ins Auto zu steigen. Die besten Radlerteams und Schulen bekommen am Ende Preise im Gesamtwert von rund 1.000 Euro. Zum Auftakt läuft heute außerdem der Nachhaltigkeitsamt Kreisgymnasium Heinsberg. Während der Aktion sind zusätzlich noch 2 gemeinsame Feierabendradtouren geplant. Und Borussia Mönchengladbach verstärkt die Defensive mit ukrainischem Nationalspieler Jukim Konoplia. Der Außenverteidiger wechselt von Schachtar Donetsk ins 100,5 Revier. Sportchef Ruben Schröder setzt auf die internationale Erfahrung des 26-Jährigen aus Nationalmannschaft und Champions League. Konoplia selbst spricht von einem besonderen Moment und freut sich auf die Herausforderung. Sein Vertrag in Mönchengladbach läuft bis Sommer 2029.
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0: Richtig warm ist es heute schon bei uns im 100,5-Revier. Würselen messen wir 27 und in Dremmen sogar 28. Und es werden noch wärmer heute in den Temperaturen. Bis zu 31 Grad können wir in der Spitze erwarten. Dazu noch Sonnenschein, ab dem Mittag dann aber dicke Wolken, Regen und kräftige Gewitterschauer, die möglich sind. Und am Wochenende geht es dann wechselhaft und warm weiter.
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0: 3 Warnmeldungen haben wir. Einmal auf der A4 Kreuz Kerpen Überleitung zur A61 Richtung Mönchengladbach. Dort gibt es Gefahr durch ein liegen gebliebenes Fahrzeug. Dann auf der A44 Mönchengladbach Richtung Aachen. Zwischen Jülich Ost und Jülich West. In beiden Richtungen Gefahr durch Schwäne auf der Fahrbahn. Und auch auf der A44 Mönchengladbach in Richtung Aachen. Zwischen Kreuz Holz und Kreuz Jackerath. Da gibt es Gefahr durch eine Ölspur. Dann auf der Autobahn A4 Richtung Aachen zwischen Elsdorf und Merzenich. Da müsst ihr etwa 20 Minuten plus einplanen. Da gibt es einen Stau von etwa 4 Kilometern. Grund dafür sind Bauarbeiten. Da ist noch eine Spur frei. Soll jetzt aber relativ zeitnah eine zweite Spur wieder freigegeben werden.
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0: Die gibt's natürlich zu immer bei uns auf 100,5 das Hitradio. In Aachen werdet ihr geblitzt auf der Krefelder Straße und auch in Aachen auf der Eupener Straße Höhe vom Gymnasium und in Linnich in der Landstraße. Danke an Vitali, Anne-Sophie, Arne und Alex. Alle Blitzen, die findet ihr in der 100,5-App. Staus, Blitzen und Verkehrsstörungen. Die meldet ihr bei uns gerne auch auf der 100,5-Hotline 0180 501 0055.
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14: Jetzt gleich ist es 1:05.
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14: Mit Sören Sierk. Seit letzter Woche steht fest, dass die Geburtshilfe im städtischen Krankenhaus Heinsberg im Herbst schließt. Grund dafür sind Sparmaßnahmen. Viele Mütter haben daraufhin eine Online-Petition für den Erhalt der Geburtshilfe gestartet. Inzwischen gibt es 2700 Unterschriften. Das Mautdebakel der Bundesregierung beschäftigt jetzt die Justiz. Ex-Verkehrsminister Andreas Scheuer soll wegen des Verdachts einer Falschaussage vor Gericht kommen. Hintergrund sind Aussagen im Untersuchungsausschuss zur gescheiterten PKW-Maut. Wer in Jülich Leitungswasser trinken oder zum Kochen nutzen möchte, sollte es ab sofort vorher abkochen. Die Stadtwerke haben diese Empfehlung nach dem Nachweis von sogenannten Enterokokken im Trinkwasser ausgesprochen. Das Wasser soll einmal sprudelnd aufgekocht und anschließend wieder abgekühlt werden. Ab heute sammelt der Kreis Heinsberg wieder Fahrradkilometer für den Klimaschutz. Bis Mitte Juni läuft die Aktion Stadtradeln. Alle Städte sind dabei. Mitmachen können alle, die im Kreis Heinsberg wohnen, arbeiten, zur Schule gehen oder in einem Verein aktiv sind. Auf den Straßen ist jetzt wieder alles frei. Gute Fahrt euch.
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14: Die gibt's natürlich zu immer bei uns auf 100,5 das Hitradio. In Linnich werdet ihr geblitzt auf der Landstraße. Danke an Vitali fürs Durchgehen. Dann auch in Alsdorf, in Zopp in der Prämienstraße. Serkan und Georg haben uns das Bescheid gesagt. Danke dafür. Und dann noch in Gangelt in der Bundesstraße Richtung Gilrath. Danke an Fabian fürs Bescheid sagen. Alle Blitzen, die findet ihr bei uns auch in der 100,5 App. Staus, Blitzen und Verkehrsstörungen, die meldet ihr gerne per WhatsApp direkt ins Studio 0157 8 212 1005.
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0: John Newman, Love Me Again, um 1:05.
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0: Gut ein Monat soll der Tankrabatt uns noch an der Zapfsäule entlasten, Sören Sirk.
2: Weiterhin ist unklar, ob es danach eine Verlängerung gibt oder nicht.
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2: Der Tankrabatt sei teuer, nicht effizient und zu großen Teilen in den Taschen in der Mineralkonzerne gelandet, kritisiert jetzt der Bundesverband der Verbraucherzentralen. Zu spät und nur durch großen öffentlichen Druck seien die Preise an den Zapfsäulen gesunken. Auch in der CDU gibt es Bedenken wegen der hohen Kosten für den Staat. Stimmen für eine Verlängerung gibt es zumindest in Teilen aus der SPD. Die günstigeren Spritpreise würden dafür sorgen, dass Menschen von ihrer Arbeit gut leben könnten. Die Trinkwassermeldungen aus Jülich reißen diese Woche nicht ab. Jetzt gibt es eine Abkochempfehlung für Wasser. Die Stadtwerke und das Gesundheitsamt raten dazu, Leitungswasser vor dem Trinken oder Kochen vorsorglich einmal sprudelnd aufzukochen. Es gibt einen Keimfund im Stadtteil Güsten. Die Empfehlung gilt für das gesamte Stadtgebiet. Nach ersten Erkenntnissen könnte ein Rohrbruch mit dem Keimfund zusammenhängen. Nach dem gescheiterten Pkw-Mautprojekt muss sich Ex-Verkehrsminister Andreas Scheuer vor Gericht verantworten. Das Landgericht Berlin hat eine Anklage wegen des Verdachts auf Falschaussage zugelassen. Dabei geht es um Aussagen vor einem Untersuchungsausschuss des Bundestags. Die Staatsanwaltschaft wirft Scheuer vor, dort nicht die Wahrheit gesagt zu haben. Der frühere Minister weist die Vorwürfe zurück. Frust bei vielen jungen Familien und werdenden Eltern im Kreis Heinsberg. Seit letzter Woche steht fest, dass die Geburtshilfe im städtischen Krankenhaus Heinsberg im Herbst schließt. Grund dafür sind Sparmaßnahmen. Viele Mütter haben daraufhin eine Online-Petition für den Erhalt der Geburtshilfe gestartet. Inzwischen gibt es 2700 Unterschriften. Die Geburtsstation des Krankenhauses Heinsberg hat nach eigenen Angaben jährlich ein Defizit in Millionenhöhe verursacht, das die Stadt auffangen musste. Die sagt dazu, dass es alternativlos sei, die Geburtsstationen zu schließen, vor allem um den Krankenhausstandort erhalten zu können. Wer in den nächsten Wochen draußen unterwegs ist, sollte einen Blick auf Eichen werfen. Durch das warme Wetter fühlen sich Eichenprozessionsspinner besonders wohl und breiten sich wieder stärker aus. Die Raupen können mit ihren Brennhaaren gesundheitliche Probleme verursachen, selbst dann, wenn sie nicht direkt berührt werden. Die Haare werden oft im Wind weitergetragen. Fachleute erwarten, dass sich die Tiere durch die steigenden Temperaturen in Zukunft noch weiter ausbreiten könnten. Und in Eschweiler starten heute gleich zwei große Veranstaltungen. Zum einen das Weinfest und das Frühjahrsstadtfest. Bis Sonntag wird die Innenstadt damit wieder zur großen Feiermeile. An der Uferstraße schenken mehrere Winzer ihre Weine aus. Dazu gibt's Essen aus der Region und erstmals auch einen französischen Käsemarkt. In der Innenstadt warten außerdem Karussells, Aktionen für Kinder und ein großes Straßenmalenwettbewerb. Am Sonntag steht das Stadtfest zusätzlich unter dem Motto Vielfalt und Inklusion. Geplant ist außerdem ein verkaufsoffener Sonntag.
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3: Es ist richtig schön. Noch bei uns im 100,5. Wir in Simmerath haben 26 Grad, in Mönchengladbach 29. Die Luft wird immer schwüler. Ja, und die Folge daraus, klar, Wärmegewitter. Die können dann am Abend entstehen. Bis dahin zieht es sich immer mehr zu. Teilweise sind auch Schauer mit dabei. Am Wochenende geht es dann wechselhaft und warm weiter.
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3: A4, Köln-Aachen zwischen Elsdorf und Merzen. Nicht 2 Kilometer Stau wegen der Baustelle, ist ja nur eine Fahrspur frei.
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3: Na klar, immer zuerst hier bei uns. Auf 100,5 das Hitradio. In Zopp auf der Prämienstraße, in Jülich an der Vogelstange und in Gangelt auf der Bundesstraße in Richtung Grillrath. Danke an Serkan, Georg, Gabi und an Fabian. Alle blitzen, wie immer auch in unserer App. Staus blitzen, Verkehrsstörung meldet ihr ganz einfach an der 100,5 Hotline 0180 501 0055.
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0: Underdog auf 100,5 das Hitradio. Theoretisch ist Sommerpause auf dem Aachener Tivoli. Gejubelt wird aber trotzdem. Morgen ist es endlich soweit.
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0: Fünf Paare geben sich auf dem heiligen Rasen der Alemannia das Ja-Wort. Besser kann eine Location nicht sein. Mit dabei Lena und Pascal aus Würseln.
2: Wir sind bei circa 50 Leuten, halten es ein bisschen kleiner, die engsten Freunde, engste Familie ist dabei und natürlich alle, die irgendwie auch mal bei so einem Event auf dem Tivoli dabei sein möchten. Die Vorfreude war bei einigen mehr auf die Location als auf die Trauung, glaube
0: ich. Ach, wie es sich für eine Hochzeit auf dem Tivoli gehört, sind die Vereinsfarben der Alemannia auch mit dabei.
2: Das ganze Kleid nicht, aber ein paar Details in Gelb und Schwarz-Gelb werden schon dabei sein. Der klassische Alemannia-Aachen-Schall darf natürlich auch nicht fehlen auf dem Tivoli.
0: Normalerweise jubeln Lena und Pascal mit dem Schall in der Kurve, morgen dann auf dem Platz. Dazu noch eine alte Fußballer-Hochzeit-Weisheit. Das Runde muss an den Finger. 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
15: Hallo, 2:05.
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17: Mit Sören Sierk. Noch im Juni können Autofahrer in Deutschland vom Tankrabatt profitieren. Und dann? Darüber wird weiterhin diskutiert. Kritik gibt es von Verbraucherschützern. Der Tankrabatt sei teuer, nicht effizient und in zu großen Teilen in den Taschen der Mineralölkonzerne gelandet. Bei der SPD gibt es Stimmen, die sich für eine Verlängerung aussprechen. Die Trinkwassermeldungen aus Jülich diese Woche reißen nicht ab. Jetzt gibt es eine Abkochempfehlung für Wasser. Die Stadtwerke und das Gesundheitsamt raten dazu, Leitungswasser vor dem Trinken oder Kochen vorsorglich einmal sprudelnd aufzukochen. Die Empfehlung gilt für das gesamte Stadtgebiet. Nach dem gescheiterten Pkw-Mautprojekt muss sich Ex-Verkehrsminister Andreas Scheuer vor Gericht verantworten. Das Landgericht Berlin hat eine Anklage wegen des Verdachts auf Falschaussage zugelassen. Der frühere Minister weist Vorwürfe zurück. Und in Eschweiler starten heute gleich zwei große Veranstaltungen zusammen, das Weinfest und das Frühjahrsstadtfest. Bis zum Sonntag wird die Innenstadt damit wieder zur großen Feiermeile. Geplant ist außerdem ein verkaufsoffener Sonntag.
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8: Vorsicht einmal auf der A4 Köln Richtung Aachen zwischen Elster und Merzenich. Da liegen Gegenstände auf der Fahrbahn. Holzteile liegen auch auf der Fahrbahn auf der A4 Aachen Richtung Köln zwischen Eschweiler West und Weißweiler. Und Vorsicht auch auf der 61 Koblenz Richtung Mönchengladbach zwischen Bergheim Süd und Bergheim. Da haben wir auf dem linken Fahrstreifen eine ungesicherte Unfallstelle. Und einen Stau haben wir noch auf der A61 zwischen Mönchengladbach-Holt und Kreuz Mönchengladbach. Da braucht ihr so 10 Minuten länger.
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8: Na klar, immer zuerst hier bei uns auf 100,5 das Hitradio Stolberg-Kockerill-Straße, in Zopp auf der Prämienstraße und in Düren auf der B56 bei der Abzweigung Schopphofen. Danke an Frank, an Vitali und an viele andere, die was gesehen und uns gemeldet haben. Staus, Blitzen und Verkehrsstörungen meldet ihr ganz einfach via WhatsApp 01578 212 1005 und alle Blitzen zum Nachlesen dann nochmal in unserer App. Gute Fahrt!
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0: Felix Jähn und Jay Hart mit Pride hier auf 100,5 das Hitradio. 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Der Statistik-Nerd, der Bauchgefühl-Boss oder doch der Last-Minute-Panik-Tipper? 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
0: 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Ja, so sieht's aus. Mitmachen, tippen, Punkte sammeln und am Ende sagen, hey, ich hab's doch gewusst. Ed Sheeran, Shape of You. 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

neu auf 100,5 das Hitradio. Teddy Swims mit Mr.

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0: 5 vor 2.
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2: Fast 3 Millionen Menschen sind in Deutschland arbeitslos gemeldet, Sören Sirk.
3: Trotzdem finden Arbeitgeber keine Leute. Es gibt sogar immer mehr offene Stellen.
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3: Über 640.000 offene Jobstellen gibt es derzeit in Deutschland. Etwas mehr noch als vor einem Jahr, heißt es von der Bundesagentur für Arbeit. Gleichzeitig sinkt die Zahl der Arbeitslosen leicht, unter anderem auch in Aachen und Düren. Dort steigt die Zahl der neuen Jobangebote außerdem noch kräftiger an. Noch im Juni können Autofahrer in Deutschland vom Tankrabatt profitieren. Und dann, darüber wird weiterhin diskutiert. Kritik gibt es von Verbraucherschützern. Der Tankrabatt sei teuer, nicht effizient und in zu großen Teilen in den Taschen der Mineralölkonzerne gelandet. Zu spät und nur durch den großen öffentlichen Druck seien die Preise an den Zapfsäulen gesunken. In der SPD gibt es zuletzt Stimmen, die sich für eine Verlängerung aussprechen. Vor dem Aachener Landgericht beginnt heute ein Prozess nach einem brutalen Angriff auf einen Radfahrer in der Innenstadt. 2 Männer sollen ihr Opfer im vergangenen September an der Stolberger Straße angegriffen haben. Der Radfahrer stürzte dabei und verletzt sich lebensgefährlich am Kopf. Besonders schwer wiegt aus Sicht der Staatsanwaltschaft, dass die Angeklagten dem Mann danach nicht geholfen haben sollen. Nur durch Passanten und eine Notoperation hat der Radfahrer überlebt. In Düren ist es heute Mittag in der Christophorus-Schule zu einem Brand gekommen. Nach Angaben der Feuerwehr ist in der Küche der Förderschule ein Plastikteil auf dem Herd vergessen worden. Dadurch hat sich auch starker Rauch in der Küche gebildet. Die Schüler und Mitarbeiter sind deshalb vorübergehend evakuiert worden, konnten nach rund 45 Minuten aber wieder zurück ins Gebäude. Das Mautdebakel der Bundesregierung beschäftigt jetzt die Justiz. Ex-Verkehrsminister Andreas Scheuer soll wegen Verdachts einer Falschaussage vor Gericht kommen. Hintergrund sind Aussagen im Untersuchungsausschuss zur gescheiterten Pkw-Maut. Die Staatsanwaltschaft ist überzeugt, dass Scheuer sich an ein wichtiges Gespräch erinnert haben muss. Wann der Prozess beginnt, steht allerdings noch nicht fest. Wer in Jülich Leitungswasser trinken oder zum Kochen benutzen möchte, sollte es zurzeit vorher abkochen. Die Stadtwerke haben diese Empfehlung nach dem Nachweis von sogenannten Enterokokken im Trinkwasser ausgesprochen. Das Wasser soll einmal sprudelnd aufgekocht und anschließend wieder abgekühlt werden. Nach ersten Erkenntnissen könnte ein Rohrbruch mit dem Keimfund zusammenhängen. Und ab heute sammelt der Kreis Heinsberg wieder Fahrradkilometer für den Klimaschutz. Bis Mitte Juni läuft die Aktion Stadtradeln. Alle Städte sind dabei. Mitmachen können alle, die im Kreis Heinsberg wohnen, arbeiten, zur Schule gehen oder in einem Verein aktiv sind. Das Ziel, im Alltag möglichst oft aufs Fahrrad statt ins Auto zu steigen. Die besten Radler, Teams und Schulen bekommen am Ende Preise im Gesamtwert von rund 1.000 Euro.
2: Heiß und schwül bei über 30 Grad hier bei uns im 100,5 Rimpier. In Launsberg haben wir es 30 Grad, in Heinsberg 31. Es zieht sich immer mehr zu. Am späten Nachmittag sind dann teilweise Schauer und kräftige Gewitter mit dabei. Am Wochenende geht es dann wechselhaft weiter und es bleibt heiß. A61, Venlo-Koblenz zwischen Nordpark und Güderrath. 7 Kilometer Stau. Ihr braucht da über eine halbe Stunde länger nach einem Unfall. Haben auch einige von euch gesehen und uns gemeldet, unter anderem der Eugen. Dankeschön dafür. Und wir haben noch eine WhatsApp-Sprachnachricht von Mike.
4: Ich wollte euch einen Unfall melden, und zwar Kreisverkehr von Aldenhoven Richtung A44. In dem Kreisverkehr hat ein LKW seinen Sattelzug verloren. Nur so zur Information. Ja, fahrt da vorsichtig dran vorbei.
2: Okay, wusste gar nicht, dass das so geht. Gut, melden auch Sonja und Melanie. Danke euch auch fürs Melden.
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2: Na klar, bekommt ihr mal zuerst hier bei uns. Auf 100,5 das Hitradio. Gerronsweiler am Ortsausgang auf der Landstraße hat Mini eine Blitze gesehen. Im Gang halt auf der Bundesstraße Richtung Gilrath. Und in Jülich an der Vogelstange wird unter anderem geblitzt. Danke an Gabi, an Fabian und an Mini fürs Melden. Alle Blitzen, wie immer auch in unserer App. Da meldet ihr jederzeit Staus, Blitzen und Verkehrsstörungen. Gute Fahrt!
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2: Wir begleiten euch auf den Weg ins wohlverdiente Wochenende. Gleich mit Nico Santos, davor Maroon 5 und Christina Aguilera. Und los geht's mit Gute-Laune-Sound von Kamrat.

Nico Santos auf 100,5 das Hitradio am Freitagnachmittag und Ariana Grande fiebert auf ihr neues Album hin, kommt Ende Juli raus und heute zeigt sie uns einen kleinen Vorgeschmack mit ihrem persönlichsten Lieblingshit, das sie je geschrieben hat. Ariana Grande, ganz frisch und zuerst gehört auf 100,5 das Hitradio mit Hate That I Made You Love Me auf 100,5 das Hitradio.

Seid heute draußen und neu auf 100,5 das Hitradio. Ariana Grande mit Hate That I Made You Love Me. Jetzt geht's weiter mit Coldplay und BTS.

0: Falls ihr heute früher Feierabend habt zum Start ins Wochenende, genießt es. Wir begleiten euch mit der besten Musik gleich Katy Perry. Hier auf 100,5 das ist Radio.
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0: 3:05.
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12: Mit Sören Sierk. Über 640.000 offene Jobstellen gibt es derzeit in Deutschland. Etwas mehr noch als vor einem Jahr, heißt es von der Bundesagentur für Arbeit. Die Zahl der Arbeitslosen sinkt leicht, unter anderem auch in Aachen und Düren. Es wird weiterhin über den Tankrabatt diskutiert. Kritik gibt es da von den Verbraucherschützern. Auch bei der CDU gibt es Bedenken. In der SPD gibt es dagegen Stimmen, die sich für eine Verlängerung aussprechen. In Düren hat es heute Mittag in der Küche der Christophorus-Schule gebrannt. Weil sich dort starker Rauch gebildet hat, sind Schüler und Mitarbeiter deshalb vorübergehend evakuiert worden. Nach rund 45 Minuten konnten sie aber wieder zurück in das Gebäude. Und ab heute sammelt der Kreis Heinsberg wieder Fahrradkilometer für den Klimaschutz. Bis Mitte Juni läuft die Aktion Stadtradeln. Alle Städte sind dabei. Mitmachen können alle, die im Kreis Heinsberg wohnen, arbeiten, zur Schule gehen oder in einem Verein aktiv sind.
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0: Vorsicht auf der A4 A544 am Autobahnkreuz Aachen Richtung Europaplatz. Da liegt ein Fahrzeug im Baustellenbereich. Und im weiteren Verlauf der A544 Höhe der Ausfahrt Aachen-Rote Erde, da haben wir eine ungesicherte Unfallstelle. Dann staut es sich ein wenig auf der A4 Aachen-Herlen zwischen dem Aachener Kreuz und Lauensberg. 2 Kilometer Stau, da braucht ihr so 5 Minuten länger. A61 Venlo-Koblenz zwischen Nordpark und Güllerath 7 Kilometer Stau, eine halbe Stunde plus. Und auch in der Gegenrichtung staut es sich ein wenig. Und in Eschweiler am Bushof an der Innenstraße hat es gekracht. Davor staut es sich auch. Danke fürs Melden an alle, die was gesehen haben.
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0: Na klar, immer zuerst hier bei uns auf 100,5 das Hitradio. In Stahe auf der Bundesstraße in Richtung Gilrath. In Geronsweil am Ortsausgang auf der Landstraße. Und in Aachen auf der Krefelder Straße wird unter anderem geblitzt. Danke an Fabian, Milli und an Bernd. An der 100,5 Hotline 0180 501 0055 meldet ihr jederzeit Staus, Blitzen und Verkehrsstörungen. Und alle Blitzen zum Nachlesen auch nochmal in unserer App.
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0: Samba mit Homebreaker hier bei uns auf 100,5 das Hitradio. Richtig heiß und schwül ist es ja bei uns. Und passend dazu suchen wir den besten Hit zum Abkühlen.
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0: Katrin, für die 100,5 Morning Show.
2: Hallo.
0: Mit welchem Hit geht ihr ins Rennen?
2: Da braucht es eigentlich nur zwei Wörter. Eins davon wird wiederholt. Ice, Ice Baby. Wer braucht es nicht? Selbst Läufer. Da schmelzen alle Herzen. Und es ist der Siegersong heute Abend.
0: Sören, für die News.
3: Ja, ich sehe das ein bisschen anders. Ich habe mir ein bisschen den Wetterbericht angeguckt. Heute abkühlen vormittags, mittags. Hat wunderbar mit dem Regenschirm geklappt, weil der auch ein super Sonnenschirm ist. Und nachher brauchen wir den aber auch, damit wir nicht zu nass werden. Dementsprechend Umbrella. Rihanna, obviously.
0: Naja, okay. Schöne Vorschläge von euch beiden. Der einzig wahre Abkühlhit ist auf jeden Fall, also erstmal kein Hit. Es ist erstmal was zum Essen.
4: Einfach herrlich.
2: Ja, schön reingeschmatzt.
4: Wassermelone.
0: Ja, und wenn wir an Wassermelone denken, kennen wir einen Künstler, der da auch einen Song zugeschrieben hat. Harry Styles, Watermelon Sugar. Einfach reinklicken in unserem 100,5 WhatsApp-Kanal oder stimmt ab in unser Insta-Story. Um 20 vor 6 gibt's dann den Siegerhit.

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0: liefern.
1: Malik Harris, 5 vor 3 haben wir es. Hi.
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1: Das merken wir hoffentlich dann auch beim Einkaufen, Sören Sirk.
3: Die Preise steigen diesen Monat langsamer als erwartet.
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3: In den letzten Monaten sind vor allem die Energiepreise in die Höhe getrieben worden. Ursache dafür ist vor allem der Krieg im Iran seit Ende Februar. Jetzt aber lässt der Inflationsdruck in Deutschland nach. Das teilt das Statistische Bundesamt nach eigener Schätzung mit. Gleichzeitig wird gewarnt, in den kommenden Monaten dürften die Preise wieder steigen. Dass die Preise zurzeit sinken, könnte auch mit dem Tankrabatt zusammenhängen. Und vom Tankrabatt können Autofahrer in Deutschland zumindest noch im Juni profitieren. Darüber, wie es dann weitergeht, wird weiterhin diskutiert. Bei der SPD gibt es Stimmen für eine Fortsetzung.
4: Der Tankrabatt hat gewirkt, der kam verspätet, aber es war gut, dass er gekommen ist, weil es darum geht, dass Pendlerinnen und Pendler nicht nur zur Arbeit kommen, sondern es geht darum, dass die Menschen von ihrer Arbeit leben können und dass nicht am Ende das bisschen, was sie verdienen, aufgefressen wird durch die Energiekosten.
3: Sagt Brandenburgs Regierungschef Dietmar Woidke. Kritik gibt es dagegen von Verbraucherschützern. Der Tankrabatt sei teuer, nicht effizient und in zu großen Teilen in den Taschen der Mineralölkonzerne gelandet. Zu spät und nur durch den großen öffentlichen Druck seien die Preise dann an der Zapfsäule gesunken. Verteidigungsminister Boris Pistorius will die Reservekräfte der Bundeswehr mit militärischen Übungen in die Pflicht nehmen. Nach einem neuen Gesetzentwurf sollen Reservisten in Zukunft auch in Friedenszeiten Dienst leisten. Wer den Wehrdienst antrete, wisse, dass dann anschließend für ihn Verpflichtung daraus wird, auch Reserveübungen durchzuführen. Das sei auch bis in die 90er Jahre so gewesen, so Pistorius. Die Reserve könne nicht auf Freiwilligkeit basieren. Kritik gibt es für die Pläne von den Linken und von Grünen. In Deutschland werden derzeit mehr Jobs angeboten als noch vor einem Jahr. Das teilt die Bundesagentur für Arbeit mit. Gleichzeitig sinkt die Zahl der Arbeitslosen leicht, unter anderem auch in Aachen und Düren. Dort steigt außerdem die Zahl der neuen Jobangebote noch kräftiger an. Gleichzeitig ist es für viele Unternehmen zurzeit schwierig, neue Angestellte zu finden. Der Flughafen Lüttich startet wieder mit Passagierflügen. Ab Oktober bietet die lettische Fluggesellschaft Air Baltic Flüge in Richtung Kanarische Inseln an. Geplant sind bis März jeweils 2 Flüge pro Woche nach Las Palmas und Teneriffa. Seit Januar gab es in Lüttich zuvor keine Passagierflüge mehr. Jetzt setzt der Flughafen auf einen Neustart. Ziel ist es, Lüttich wieder als gut erreichbaren und flexibleren Flughafen zu positionieren. Und wir bleiben in Belgien. Dort gibt es gute Nachrichten für Vereine in und um Büllingen. Auch in diesem Jahr gibt es finanzielle Unterstützung von der Gemeinde, das meldet der BRF. Insgesamt werden knapp 80.000 Euro bereitgestellt. Mehr als ein Drittel davon soll an Sportvereine fließen. Aber auch Verkehrs- und Verschönerungsvereine sollen davon profitieren.
1: In Aachen sind es 29 Grad, in Holzweiler 30. Es ist ziemlich schwül da draußen. Ja, aber keine Sorge, die Abkühlung kommt dann gleich von oben. Vor allem so am späten Nachmittag mit kräftigen Gewitterschauer. Und am Wochenende bleibt es wechselhaft und das Gewitterrisiko bleibt auch bestehen. A61 Koblenz-München-Gladbach zwischen Wanloh und Reit. 1 Kilometer Stau, 5 Minuten Zeitverlust. Dann die A61 Koblenz-Venlo zwischen Holt und Mackenstein. 1 Kilometer stockend, da braucht ihr so 5 Minuten länger.
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1: Na klar, immer zuerst hier bei uns auf 100,5 das Hitradio. In Jülich an der Vogelstange, in Alzow-Zopp auf der Prämienstraße und dann noch in Aachen auf der Krebererstraße. Danke an Bernd, an Serkan, Georg und an viele andere, die das gesehen und uns gemeldet haben. Alle blitzen auch in unserer App. Staus, Blitzen und Verkehrsstörung meldet ihr ganz einfach an der 100,5 Hotline 0180 501 0055. Allen unterwegs eine gute Fahrt.
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1: Und der besten Musik von David Guetta, Ava Max und Alpha Will in einem Hit Forever Young.

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2: 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Hier ist 100,5 das Hitradio mit der besten Musik von ATC Around the World.

0: Tuvalu auf 100,5, das ist Radio. Gleich für euch Holly Hammerstone. Nur für euch die beste Musik auf dem Weg ins Wochenende.
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0: Hallo, kurz vor 3:30.
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16: Mit Sören Sierk. Die Preise steigen in diesem Monat langsamer als erwartet. Das teilt das Statistische Bundesamt nach eigener Schätzung mit. Gleichzeitig wird aber gewarnt, in den kommenden Monaten könnte sich das schnell wieder ändern. Dass die Preise zurzeit langsamer steigen, könnte auch mit dem Tankrabatt zusammenhängen. Und vom Tankrabatt können Autofahrer in Deutschland zumindest noch im Juni profitieren. Darüber, wie es dann weitergeht, wird weiterhin diskutiert. Bei der SPD gibt es Stimmen für eine Fortsetzung. Kritik gibt es dagegen von Verbraucherschützern und auch die CDU hat Bedenken. Verteidigungsminister Boris Pistorius will die Reservekräfte der Bundeswehr mit militärischen Übungen in die Pflicht nehmen. Nach einem neuen Gesetzentwurf sollen Reservisten in Zukunft auch in Friedenszeiten Dienst leisten. Kritik für die Pläne gibt es von Grünen und Linken. Und der Flughafen Lüttich startet wieder mit Passagierflügen. Geplant sind ab Oktober jeweils 2 Flüge pro Woche nach Las Palmas und Teneriffa. Seit Januar gab es in Lüttich keine Passagierflüge mehr.
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2: Wir starten mit der A52 Düsseldorf-Romont zwischen Kreuznersen und Kreuzmünchen-Gladbach. 4 Kilometer stocken, da braucht ihr 10 Minuten länger. 10 Minuten plus auch auf der 61 Koblenz-Venlo zwischen Güderrath und Kreuzmünchen-Gladbach. 5 Kilometer stockend. Und dann noch 5 Minuten länger auf der A76 Richtung Aachen vor dem Grenzübergang. Fettschau.
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2: Na klar, immer zuerst hier bei uns auf 100,5 das Hitradio. Aachen-Krefelder Straße in Etschweiler auf der Rüde-Wartrillo und in Heinsberg auf der Wassenberger Straße wird unter anderem geblitzt. Danke an Bernd, Jimmy und an Anna. Alle blitzen wie immer auch in unserer App. Habt ihr was gesehen? Staus, Blitzen und Verkehrsstörungen meldet ihr ganz einfach an der 100,5 Hotline 0180 501 0055. Kommt gut an.
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0: Matt Smith mit Stay auf 100,5, das Hitradio. Die Toten Hosen sind zurück und das vielleicht zum letzten Mal mit dem neuen Album. Trink aus, wir müssen gehen, heißt die neue Platte. 9 Jahre nach Laune der Natur. Campino und die Jungs wollten offenbar nochmal alles raushauen. Laut, kantig, mit viel Energie und auch einem Haufen Melancholie.
1: Sehr

Im Juli spielen sie in Düsseldorf und in Köln. Alle, die Tickets bekommen haben, Glückwunsch und viel Spaß auf den Konzerten. Für euch die Toten Hosen mit Nur nach vorn aus ihrem neuen Album Trink aus, wir müssen gehen. Seid heute draußen auf 100,5 das Radio.

Die meisten Bands scheitern am eigenen Ende. Die Toten Hosen dagegen verwandeln ihren Abschied in ein großes Finale voller Hymnen, Erinnerungen, Weckrufe. Zum Beispiel mit Nur nach vorn. Seid heute draußen aus ihrem neuen Album, habt ihr gehört, hier auf 100,5. Das ist Radio.

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0: Kate Ryan um 5 vor 4. Hallo.
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0: Wie es mit dem Tankrabatt weitergehen soll, da scheiden sich die Geister, Sören Sirk.
2: Ja, da sprechen wir gleich auch drüber. Außerdem würde die Mehrheit in Deutschland gerne weniger arbeiten.
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2: Mehr als jede zweite Beschäftigte in Deutschland wünscht sich kürzere Arbeitszeiten. Das liegt vor allem daran, dass sich viele nach der Arbeit oft leer und ausgebrannt fühlen. Das hat eine neue Umfrage herausgefunden. Kritik gibt es außerdem an Plänen der Regierung, statt eines 8-Stunden-Tags eine wöchentliche Höchstarbeitsgrenze einzuführen. Das führe an der Lebenswirklichkeit von Familien komplett vorbei, heißt es vom Deutschen Gewerkschaftsbund. Noch im Juni können Autofahrer in Deutschland vom Tankrabatt profitieren. Und dann, darüber wird weiterhin diskutiert. Kritik gibt es von Verbraucherschützern, der Tankrabatt sei teuer, nicht effizient und in zu großen Teilen in den Taschen der Mineralölkonzerne gelandet. Zu spät und nur durch den großen öffentlichen Druck seien die Preise dann an den Zapfsäulen auch gesunken. In der SPD gibt es zuletzt Stimmen, die sich für eine Verlängerung aussprechen. Die günstigeren Spritpreise würden dafür sorgen, dass Menschen von ihrer Arbeit besser leben könnten. Und der Tankrabatt könnte tatsächlich auch dafür gesorgt haben, dass die Preise in Deutschland zuletzt langsamer gestiegen sind als erwartet. Der Alltag ist zwar teurer geworden, die vom Iran-Krieg ausgelösten Preisschocks schwächen sich aber ab. Gleichzeitig wird gewarnt, in den kommenden Monaten dürften die Preise wieder steigen. Verteidigungsminister Boris Pistorius will die Reservekräfte der Bundeswehr mit militärischen Übungen in die Pflicht nehmen. Wer den Wehrdienst antrete, wisse, dass dann anschließend für ihn eine Verpflichtung daraus folgt, auch Reserveübungen durchzuführen, so Pistorius. Kritik für die Pläne gibt es von den Grünen und von den Linken. Und am Flughafen Lüttich soll es bald wieder regelmäßige Passagierflüge geben. Geplant sind ab Oktober jeweils 2 Flüge pro Woche nach Gran Canaria und Teneriffa. Seit Januar gab es in Lüttich keine Passagierflüge mehr. Jetzt versucht der Flughafen den Neustart. Ziel ist es, Lüttich wieder als gut erreichbaren und flexiblen Flughafen zu positionieren.
0: Weiterhin ziemlich schwül und heiß bei uns im 100,5 Revier. In Kaken haben wir es 29 Grad, in Jüchen 30. Hin und wieder noch ein bisschen Sonne und es ziehen immer mehr Wolken auf. Die bringen dann am späten Nachmittag auch Regen und kräftige Gewitterschauer mit. Am Wochenende geht es dann wechselhaft und warm weiter. Vorsicht auf der A4 Köln Richtung Aachen zwischen Elsdorf und Merzenich. Da ist ein Fahrzeug geblieben im Baustellenbereich. Und da staut es sich auch ein wenig. Da braucht ihr schon 5 Minuten länger. A52 Düsseldorf-Romont zwischen Kreuznerz und Kreuz-München-Gladbach. 4 Kilometer stocken, 10 Minuten Zeitverlust. A61 Koblenz-München-Gladbach zwischen Göderath und Reit. 2 Kilometer Stau, 10 Minuten Zeitverlust. Und auf der A76 Richtung Aachen vor der Grenze staut es sich auch ein wenig. Da braucht ihr 5 Minuten länger.
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0: Na klar, immer zuerst hier bei uns auf 100,5 das Hitradio in Heinsberg auf der Wassenberger Straße hat Anna eine Blitze gesehen. In Aachen auf der Krefelder Straße und in Stahl- und in Bundesstraße Richtung Gilrath wird auch noch geblitzt. Danke auch an Fabian und an Bernd. Alle Blitzen bekommt ihr, na klar, in unserer App. Staus, Blitzen und Verkehrsstörungen meldet ihr an der 100,5 Hotline 0180 501 0055. Gute Fahrt!
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0: Schönes Wochenende schon mal.

0: Eine ziemlich coole Kombi, Michael Schulte und Orstis mit Half of My Heart hier auf 100,5 das Hit Radio. Eine letzte Party, die Kult Disco Himmerich macht zu. Heute und morgen Abend finden die großen Closing Partys statt. Die letzten Tickets gibt's online. Michael Papadopoulos aus dem 100,5 Team sammelt mit euch noch die letzten Erinnerungen ans Himi.
1: Ganz früher hatte das Himmerich 2 Eingänge, was zum Vorteil hatte, dass man mit 15 auch mit seiner Mutter reingehen konnte, den einen Eingang, und dann ist die Mutter an den anderen Ausgang wieder rausgegangen, das ist nicht aufgefallen.
2: Wie hast du reagiert, als du gehört hast, dass das zumacht?
3: Also ich war schon traurig, vor allem da es jetzt so alt ist, 70 Jahre. Ich war zwar das letzte Mal vor 3 Jahren da, aber es war schon schön, da mal mit Freunden hinzugehen, zu feiern.
2: Was ist so deine Verbindung zum Himmerich?
4: Hat echt sehr Spaß gemacht und ein bisschen traurig, dass natürlich so etwas jetzt schließt. Also ich meine, nicht nur für uns die Jugend, sondern die Älteren, als sie das gehört haben, die waren auch total schockiert und haben gesagt, das war auch deren Jugend so. Das ging ja über, wie lange, 70 Jahre oder so? Das ist schon traurig.
2: Was sind so deine letzten Worte an den Club?
5: Ich finde es mega schade. Wir haben da echt Nächte durchtanzt bis morgens und sind gar nicht aus dem Keller da rausgekommen, weil da lief so unsere Musik, YouTube und so.
2: Also wir sind traurig.
5: Ja, etwas schon.
0: Dann nochmal alles geben heute und morgen. Viel Spaß beim Feiern.

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3: 5:30.
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7: Mit Sören Sierk. Mehr als jeder zweite Beschäftigte in Deutschland wünscht sich kürzere Arbeitszeiten. Das liegt vor allem daran, dass sich viele nach der Arbeit oft leer und ausgebrannt fühlen. Das hat eine neue Umfrage herausgefunden. Noch im Juni können Autofahrer in Deutschland vom Tankrabatt profitieren. Und dann, darüber wird weiterhin diskutiert. Kritik gibt es von Verbraucherschützern, der Tankrabatt sei teuer und nicht effizient und in zu großen Teilen in den Taschen der Mineralölkonzerne gelandet. In der SPD gibt es zuletzt aber Stimmen, die sich für eine Verlängerung aussprechen. Und der Tankrabatt könnte tatsächlich auch dafür gesorgt haben, dass die Preise in Deutschland zuletzt langsamer gestiegen sind als erwartet. Der Alltag ist zwar teurer geworden, die vom Iran-Krieg ausgelösten Preisschocks schwächen sich zurzeit aber ab. Und am Flughafen Lüttich soll es bald wieder regelmäßig Passagierflüge geben. Geplant sind ab Oktober jeweils 2 Flüge pro Woche nach Gran Canaria und Teneriffa. Seit Januar hat es in Lüttich keine Passagierflüge mehr gegeben. Jetzt soll es den Neustart geben.
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17: A4, Köln-Aachen zwischen Elsdorf und Merzen nicht. 2 Kilometer Stau, da braucht ihr 5 Minuten länger. Wegen der Baustelle ist da nur eine Fahrspur frei. A52 Düsseldorf-Romont zwischen Kreuz-Nersen und Kreuz-München-Gladbach. 4 Kilometer stocken, 10 Minuten Zeitverlust. Und dann noch rüber auf die A76 Richtung Aachen vor dem Grenzübergang Vetschau. Da braucht ihr 5 Minuten länger.
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17: Na klar, immer zuerst hier bei uns auf 100,5 das Hitradio. In Eschweiler auf der Rue de Wartrelo, in Aachen auf der Krefelder Straße und in Unterbruch auf der Wassenberger Straße wird unter anderem geblitzt. Vielen Dank an Bernd, Jimmy und an Christina fürs Melden. An der 100,5 Hotline unter der 0180 501 0055 meldet ihr jederzeit Staus, Blitzen und Verkehrsstörungen und alle Blitzen zum Nachlesen auch nochmal in unserer App. Kommt gut und vor allem auch sicher an mit der besten Musik von David Guetta, Teddy Swims und Tones and I.
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0: Loy. Am Freitagnachmittag mit eingängigen Songs zu einer herzerwärmenden Stimme hat die britische Diva in kurzer Zeit viele Herzen erobert. Olivia Dean.
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0: Da bekommen wir in dieser Woche ganz viel Soul, ganz viel Gefühl und ein Hit, der sich wirklich so leicht anhört, wie er auch heißt. So Easy. Olivia Dean, neu bei uns und unser Hit-Tipp in dieser Woche.

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1: Ja, der hat doch schon gelb.
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0: Nico Santos, 5 vor 5, hallo.
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0: Das wird im Feierabend bestimmt den einen oder anderen Autofahrer wieder über die Grenze locken, Sören Sierk.
2: In Belgien können wir beim Tanken ab heute wieder etwas sparen.
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2: In Belgien gelten ab heute neue Höchstpreise für Benzin und Diesel. Für einen Liter E10 dürfen Tankstellen jetzt maximal 1,85 Euro verlangen. Die Preise sind damit innerhalb eines Tages um mehr als 10 Cent gefallen. Diesel kostet jetzt maximal rund 2,04 Euro pro Liter. Das Wirtschaftsministerium hat gestern die neuen Höchstpreise festgelegt. In Deutschland können die Autofahrer im Juni noch vom Tankrabatt profitieren. Darüber, wie es dann weitergeht, wird weiterhin diskutiert. In der SPD gibt es zuletzt auch Stimmen, die sich für eine Verlängerung aussprechen. Die günstigeren Spritpreise würden dafür sorgen, dass Menschen von ihrer Arbeit besser leben könnten. Kritik gibt es dagegen von Verbraucherschützern. Zu spät und nur durch den großen öffentlichen Druck seien die Preise an den Zapfsäulen wirklich gesunken. In Nordrhein-Westfalen werden immer weniger Häuser und Wohnungen gebaut. Im vergangenen Jahr ist der Wohnungsbau auf den tiefsten Stand seit 11 Jahren gefallen. Der Wohnungsbau stockt aber schon seit Jahren, weil die Kosten für viele zu hoch sind. Dabei fehlen in NRW zurzeit deutlich über 350.000 Wohnungen. Kürzere Arbeitszeiten, die wünscht sich in Deutschland mehr als die Hälfte der Beschäftigten. Das liegt vor allem daran, dass sich viele nach der Arbeit oft leer und ausgebrannt fühlen. Das hat eine neue Umfrage herausgefunden. Kritik gibt es außerdem an Plänen der Regierung, statt eines 8-Stunden-Tags eine wöchentliche Höchstgrenze einzuführen. Das führe an der Lebenswirklichkeit von Familien komplett vorbei, heißt es etwa vom Deutschen Gewerkschaftsbund. Und in der Städteregion häufen sich zurzeit Betrugsanrufe, das teilt die Polizei mit. Offenbar versucht ein Mann mit einer Nummer aus Österreich mit der Vorwahl 0043 an Informationen über Wertgegenstände wie Schmuck und Bargeld zu kommen. Die Polizei ruft deshalb verstärkt zur Vorsicht auf, welche Informationen am Telefon preisgegeben werden. Ah, da fehlen wieder die Trenner. Walter, übernimmst du? Entschuldigung.
0: Oh Mann. 30 Grad sind es einmal in Hastenrath, dann haben wir einmal noch in Waldfeucht auch 30 Grad und ganz viel Sonne weiterhin, beziehungsweise im Wechsel mit Wolken, es zieht sich immer mehr zu und am späten Nachmittag sind dann auch noch Schauer und da Gewitter möglich. Am Wochenende bleibt es dann wechselhaft bei uns im 100,5-Revier. A4 Köln-Aachen zwischen Elsdorf und Merzenich, 2 Kilometer Stau, da braucht ihr 5 Minuten länger. A52 Düsseldorf-Romont zwischen Kreuznersen und Kreuzmünchengladbach, 4 Kilometer stockend, 10 Minuten Zeitverlust. Und A76 Aachen vor der Grenze staut sich auch ein wenig, 5 Minuten mehr Zeit einplanen.
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0: Na klar, immer zuerst hier bei uns auf 100,5 das Hitradio Nülich an der Vogelstange, in Unterbruch auf der Wassenberger Straße und in Gera und Zweiler am Ortsausgang auf der Landstraße. Danke an Mili und viele andere, die das gesehen und uns gemeldet haben. Alle blitzen wie immer auch in unserer App. Stau Blitzen und Verkehrsstörungen meldet ihr am besten via WhatsApp 01578 212 1005. Gute Fahrt!
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0: Hallihallo und der meisten Musik. Gleich alle Farben davor, Olivia Rodrigo und los geht's mit Hurts und Purple, das Grill Machine.

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0: alle Farben am Freitagnachmittag. Hallo.
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0: Ja, Wetter wird ja ab heute Abend eher so lala. Das schreit bei dem einen oder anderen auch nach Serienmarathon. Und da gibt's auch wieder einige neue Highlights. Katrin aus dem 100,5-Team, hau mal raus.
2: Wir machen uns warm mit Spider-Noir. Das ist ein alternativer Spider-Man, gespielt von Nicolas Cage, aber eben in den 30er Jahren. Mindestens genauso viel Action, wie wir es von Marvel kennen, nur jetzt eben durch Gangster und Korruption. Ziemlich cool ist, dass es die 8 Folgen auf Amazon Prime sowohl in Farbe als auch in Schwarz-Weiß gibt. Und das hat nochmal mehr Atmosphäre. Und der Marathon geht weiter mit der zweiten Staffel Achtsam Morden. Die Netflix-Fortsetzung macht genauso stark weiter, wie sie angefangen hat. Da heißt es jetzt für Anwalt Björn Diemel neben mehr Achtsamkeit auch auf das innere Kind hören, um Probleme aus der Vergangenheit zu lösen. Ist ganz schön schwierig bei Mafia-Geschäften, Mordfällen und dem stressigen Familienalltag. Wochenende, wir sind bereit.
0: Viel Spaß beim Streamen. Michael, Pat und Kelly für euch.

0: Ava Max, Sweet Bulb Psycho auf 100,5 Das Hit Radio, gleich Taylor Swift. Nur für euch die beste Musik zum Start ins Wochenende.
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0: 5:30.
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2: Mit Sören Sierk. In Belgien gelten ab heute neue Höchstpreise für Benzin und Diesel. Für einen Liter E10 dürfen Tankstellen jetzt maximal 1,85 Euro verlangen. Die Preise sind damit innerhalb eines Tages um mehr als 10 Cent gefallen. Diesel kostet jetzt maximal rund 2,04 Euro pro Liter. In Deutschland können die Autofahrer im Juni noch vom Tankrabatt profitieren. In der SPD gibt es zuletzt auch Stimmen, die sich für eine Verlängerung aussprechen. Kritik gibt es von Verbraucherschützern und auch die CDU äußert Bedenken. In Nordrhein-Westfalen werden immer weniger Häuser und Wohnungen gebaut. Im vergangenen Jahr ist der Wohnungsbau auf den tiefsten Stand seit 11 Jahren gefallen. In NRW fehlen zurzeit nach Schätzungen deutlich über 350.000 Wohnungen. Und kürzere Arbeitszeiten, die wünscht sich in Deutschland mehr als die Hälfte der Beschäftigten. Das liegt vor allem daran, dass sich viele nach der Arbeit oft leer und ausgebrannt fühlen. Das hat eine neue Umfrage herausgefunden.
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4: Auf den Straßen sieht's gut aus.
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4: Na klar, immer zuerst hier bei uns auf 100,5 das Hitradio. In Alsdorf-Zopp auf der Prämienstraße, in Jülich an der Vogelstange und in Unterbruch auf der Wassenberger Straße wird unter anderem geblitzt. Danke an alle, die was gesehen und uns gemeldet haben. Alle blitzen, wie immer auch in unserer App. Da meldet ihr auch jederzeit Staus, Blitzen und Verkehrsstörungen. Kommt gut an.
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0: Ray Dalton, Blood Running. Boah, ist das schwül da draußen und auch noch heiß dazu. Ja, es dauert noch ein bisschen, bis die Abkühlung von oben kommt.
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0: Passend dazu suchen wir heute den besten Hit zum Abkühlen. Und ihr habt ihn gesucht und gefunden. Und fleißig abgestimmt bei uns in unserem 100,5 WhatsApp-Kanal und auf Insta. Und gewonnen hat Katrin aus der 100,5 Morning Show mit ihrem Hit von Vanilla Ice, Ice, Ice, Baby. Spielen wir euch jetzt hier auf 100,5, das ist Radio. Danke für

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0: Tom Gregory auf dem Weg ins Wochenende. Forget Somebody. 5:05.
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0: Gut ein Monat soll der Tankrabatt uns noch an der Zapfsäule entlasten. Stand jetzt steigen die Preise danach wieder, Sören Sirk.
2: Wenn es dann ab Juli wirklich weitergeht, darüber wird fleißig diskutiert.
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2: Kritik gibt es vor allem von Verbraucherschützern. Zu spät und nur durch den großen öffentlichen Druck seien die Preise an den Zapfsäulen gesunken. Bei der SPD sieht man die Sache etwas anders.
3: Das zeigt ja auch, dass die Forderung danach, hier härter gegen die Mineralölwirtschaft, gegen die Konzerne vorzugehen, diese Forderung gerechtfertigt war. Und ich glaube, diese Forderung muss immer noch erhoben werden. Wir müssen hier genauer auf die Finger schauen. Da muss mehr passieren. Es darf nicht sein, dass aus der Krise Profite entstehen.
2: Sagt Brandenburgs Regierungschef. In der Union gibt es wegen der hohen Kosten für den Staat noch Bedenken. Für viele Autofahrer im deutschen und niederländischen 100,5 Revier lohnt sich der Abstecher nach Belgien ab heute wieder etwas mehr. Dort sinken die Spritpreise deutlich. Das Wirtschaftsministerium hat neue Höchstpreise festgelegt. Ein Liter E10 kostet jetzt höchstens 1,85 Euro, 12 Cent weniger als bisher. Auch Diesel wird günstiger und liegt jetzt bei knapp über 2 Euro pro Liter. Die Bundesregierung bemüht sich um ein Ende der Spekulationen über die Zukunft von Kanzler Friedrich Merz.
4: Alle Beteiligten in der Regierung, aber auch außerhalb, wissen, dass es wichtige Entscheidungen bevorstehen und ich glaube, zielgenau darauf hingearbeitet werden soll. Sollte man sich an der Sache orientieren und neben Debatten möglichst vorbeirauschen lassen.
2: Sagt Regierungssprecher Stefan Cornelius. Medien hatten zuletzt von Gedankenspielen innerhalb der Union berichtet, ob Merz angesichts der schwierigen Lage der Regierung durch einen anderen Politiker ersetzt werden könnte. Auch NRW-Ministerpräsident Hendrik Wüst ist dabei mehrfach genannt worden. Verteidigungsminister Boris Pistorius will die Reservekräfte der Bundeswehr mit militärischen Übungen in die Pflicht nehmen. Wer den Wehrdienst antrete, wisse, dass dann anschließend eine Verpflichtung daraus folgt, auch Reserveübungen durchzuführen, so Pistorius. Kritik für die Pläne gibt es von den Grünen und den Linken. Am Flughafen Lüttich soll es bald wieder regelmäßige Passagierflüge geben. Geplant sind ab Oktober jeweils 2 Flüge pro Woche nach Gran Canaria und Teneriffa. Seit Januar gab es in Lüttich keine Passagierflüge mehr. Jetzt versucht der Flughafen den Neustart. Ziel ist es, Lüttich wieder als gut erreichbaren und flexiblen Flughafen zu positionieren. Und in Eschweiler starten heute gleich 2 große Veranstaltungen, das Weinfest und das Frühjahrsstadtfest. Bis Sonntag wird die Innenstadt damit wieder zur großen Feiermeile. An der Uferstraße schenken mehrere Winzer ihre Weine aus, dazu gibt's Essen aus der Region und erstmals auch einen französischen Käsemarkt. In der Innenstadt warten außerdem Karussells, Aktionen für Kinder und ein großer Straßenmalwettbewerb. Am Sonntag steht das Stadtfest zusätzlich unter dem Motto Vielfalt und Inklusion und auch ein verkaufsoffener Sonntag ist geplant.
0: Heiß und schwül bei über 30 Grad, so sieht's aus bei uns im 100,5 Revier. In Alsdorf haben wir es 30 Grad, in Gangelt 31. Ja, und im Laufe des Abends wird dann ja ein bisschen ungemütlich. Teilweise sind kräftige Gewitterschauer mit dabei. Am Wochenende geht es dann wechselhaft ein bisschen kühler weiter hier bei uns im 100,5 Revier. Freie Fahrt auf den Straßen.
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0: Na klar, immer zuerst hier bei uns auf 100,5 das Hitradio. In Zopp auf der Prämienstraße, in Aachen auf der Krefelder Straße und in Unterbruch auf der Wassenberger Straße wird unter anderem geblitzt. Danke an alle, die was gesehen und uns gemeldet haben. Euch soweit einen schönen Abend. Ich bin Walter Schulz, macht nichts kaputt und habt ein schönes Wochenende.
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